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1: Es ist 5:03. Ich bin André Glatzel. Wie können die Länder und Kommunen finanziell entlastet werden? Darüber beraten heute zunächst die Ministerpräsidenten der Länder unter sich. Am Nachmittag stößt dann auch Kanzler Merz dazu. Silas Quiring berichtet.
2: Ja, erst am Montag hatten die Kommunen ja Alarm geschlagen. Fast überall wird das Geld immer knapper, auch weil die Ausgaben durch Gesetze und Vorgaben aus dem Bund immer weiter steigen. Sowohl Länder als auch die Städte und Gemeinden sagen deshalb, wer bestellt, muss auch zahlen. Neben dem direkten Gespräch mit den Länderchefs im Kanzleramt will die Bundesregierung am späten Abend auch dem Bundestag einen ersten Gesetzentwurf dazu vorlegen.
1: Die Rentenreform soll bis Jahresende durch, das hofft Kanzler Merz. Nächste Woche will die schwarz-rote Koalition Eckpunkte abstecken und dann an den Gesetzentwürfen arbeiten. Im Herbst sollen sie in den Bundestag. Die Reform sieht unter anderem vor, dass das Rentenalter schrittweise angehoben wird. Ab wann sollen Kinder und Jugendliche TikTok, Insta und Co. nutzen dürfen? Mit der Frage hat sich eine vom Familienministerium eingesetzte Expertenkommission monatelang beschäftigt und sich gegen ein pauschales Verbot für alle unter 16 ausgesprochen. Wenn schon Altersgrenze, dann soll die eher bei 13 Jahren liegen oder man guckt bei jeder App, wie groß das Risiko ist. Ganz ausschließen will man aber die Jüngeren auch nicht. Familienministerin Karin Prien sagte,
3: ich denke jetzt zum Beispiel mal an Messenger-Dienste, wo man einfach sagen muss, das ist eine Form der Kommunikation, die auch Kinder, ältere Kinder heute schon regelhaft verwenden und dafür brauchen wir Instrumente, die das auch dann gewährleisten.
1: Europa schwitzt weiter. Für über 100 Millionen Menschen stieg das Thermometer wieder auf 35 Grad und mehr. Fast überall in Deutschland gelten Hitzewarnungen des Deutschen Wetterdienstes. Auch in Frankreich herrscht fast im ganzen Land Hitzealarm. In den kommenden Tagen wird es wohl noch heißer. Bei der Fußball-WM haben Brasilien und Marokko die K.O.-Runde erreicht. Brasilien gewann das letzte Gruppenspiel gegen Schottland klar mit 3:0. Marokko setzte sich gegen Haiti mit 4:2 durch. Weiter sind auch die Schweiz und Kanada. Die Schweizer siegten gegen den Co-Gastgeber mit 2:1. Außerdem spielte Bosnien-Herzegowina gegen Katar 3:1.
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1: Es ist 5:45. Ich bin André Glatzel. Guten Morgen. Wie können die Länder und Kommunen finanziell entlastet werden? Darüber beraten heute zunächst die Ministerpräsidenten der Länder unter sich. Am Nachmittag stößt dann auch Kanzler Merz dazu. Sie wollen vor allem dort unterstützt werden, wo durch Beschlüsse aus dem Bund mehr Kosten entstehen. Die Rentenreform soll bis zum Ende des Jahres durch sein. Das hofft zumindest Bundeskanzler Friedrich Merz. Nächste Woche will die schwarz-rote Koalition Eckpunkte abstecken und dann an den Gesetzentwürfen arbeiten. Im Herbst sollen sie dann in den Bundestag. Merz sagt:
2: Ich würde mir persönlich gern wünschen, dass wir bis zum Jahresende den Abschluss finden können. Ich will auch da den parlamentarischen Beratungen nicht vorgreifen und auch nicht eingreifen. Das ist Ihr gutes Recht, das dann auch ausführlich zu beraten. Aber ich denke, für die Bevölkerung wäre es wichtig und gut, Klarheit und Sicherheit zu haben ab dem Ende des Jahres 2026.
1: Die Reform sieht unter anderem vor, dass das Rentenalter schrittweise angehoben wird. Heiß, heißer Hartmut. Das Hoch Hartmut legt noch einen Zahn zu und lässt die Temperaturen weiter steigen. Heute rechnet der Deutsche Wetterdienst lokal mit bis zu 41 Grad. Das wäre ein neuer Allzeitrekord für einen Junitag. Fabian Hoffmann mit mehr.
3: Auch in den kommenden Tagen sieht's nach über 40 Grad aus. Die Bundesärztekammer ruft dazu auf sich, aber auch auf andere zu schauen. Besonders gefährdet sind etwa Ältere, Schwangere oder auch Kinder. Die Deutsche Allianz Klimawandel und Gesundheit sagt, Deutschland ist auf extreme Hitzewellen nicht vorbereitet. Bündnischef Hermann fordert, dass Hitzeschutz verbindlich in der Katastrophenvorsorge verankert wird, wie etwa beim Hochwasser.
1: Kinder und Jugendliche sollen in der digitalen Welt besser geschützt werden. Die Expertenkommission des Familienministeriums hat dazu jetzt Vorschläge gemacht. Unter anderem eine Altersgrenze für Social Media, die mit 13 Jahren aber nicht ganz so hart ausfällt wie in anderen Ländern. Bei der Fußball-WM haben Brasilien, Marokko, die Schweiz und Co-Gastgeber Kanada das Ticket für das 16-Finale sicher. Brasilien setzte sich gegen Schottland klar mit 3:0 durch. Marokko gewann gegen Haiti mit 4:2. Die Schweiz siegte gegen Kanada mit 2:1 und Bosnien-Herzegowina und Katar trennten sich 3:1.
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1: Es ist 5:05. Ich bin André Glatzel. Guten Morgen. Wie können die Länder und Kommunen finanziell entlastet werden? Darüber beraten heute zunächst die Ministerpräsidenten der Länder unter sich. Am Nachmittag stößt dann auch Kanzler Merz dazu. Silas Quiring berichtet.
2: Ja, erst am Montag hatten die Kommunen ja Alarm geschlagen. Fast überall wird das Geld immer knapper, auch weil die Ausgaben durch Gesetze und Vorgaben aus dem Bund immer weiter steigen. Sowohl Länder als auch die Städte und Gemeinden sagen deshalb, wer bestellt, muss auch zahlen. Neben dem direkten Gespräch mit den Länderchefs im Kanzleramt will die Bundesregierung am späten Abend auch dem Bundestag einen ersten Gesetzentwurf dazu vorlegen.
1: Die Rentenreform soll bis Jahresende durch, das hofft Kanzler Merz. Nächste Woche will die schwarz-rote Koalition Eckpunkte abstecken und dann an den Gesetzentwürfen arbeiten. Im Herbst sollen sie in den Bundestag. Die Reform sieht unter anderem vor, dass das Rentenalter schrittweise angehoben wird. Kinder und Jugendliche sollen in der digitalen Welt besser geschützt werden. Die Expertenkommission des Familienministeriums hat dazu jetzt Vorschläge gemacht. Unter anderem eine Altersgrenze für Social Media, die mit 13 Jahren aber nicht ganz so hart ausfällt wie in anderen Ländern. Teenager auszusperren bringt nichts, sagte der Kommissionsvorsitzende Olaf Köller.
3: Kinder brauchen Schutz vor Übergriffen, manipulativen Designs und verstörenden Inhalten. Sie brauchen Befähigung, um digitale Medien zu verstehen, einzuordnen und selbstbestimmt zu nutzen. Und sie brauchen Teilhabe. Digitale Räume sind längst Orte des Lernens, der Kommunikation, der Freundschaft, der Kreativität, der politischen Meinungsbildung und der gesellschaftlichen Beteiligung.
1: Der neue Wehrdienst kommt bei vielen Menschen offenbar gut an. Seit Januar gingen fast 40.000 Bewerbungen ein, ein Viertel mehr als im letzten Jahr, heißt es aus dem Verteidigungsministerium. Für das kommende Jahr sind bereits 10.000 Dienstposten verteilt worden. Bei der Fußball-WM haben Brasilien und Marokko die K.O.-Runde erreicht. Brasilien gewann das letzte Gruppenspiel gegen Schottland klar mit 3:0. Marokko setzte sich gegen Haiti mit 4:2 durch. Weiter sind auch die Schweiz und Kanada. Die Schweizer siegten gegen den Co-Gastgeber mit 2:1. Außerdem spielte Bosnien-Herzegowina gegen Katar 3:1.
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4: Hallo, schönen guten Morgen.
5: Morgen.
4: Am Donnerstag. Patti und Alice ja für euch hier im Studio. Und gestern um die Uhrzeit, da haben viele von euch geflucht. Ne? Das komplette Bahnnetz war lahmgelegt über mehrere Stunden. Auch die Berliner S-Bahn war betroffen.
5: Ja, und deshalb waren viele Leute in den Zügen und auf den Bahnhöfen gefangen. Welche Rechte ihr in so einem Fall auf Entschädigung habt, das hört ihr in 7 Minuten bei 94.3 RS2.
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0: Ja, ihr habt es gestern mitbekommen, ne? In der Nacht zu Mittwoch ist einfach mal der komplette Zugverkehr der Deutschen Bahn in Deutschland lahmgelegt worden. Auch die S-Bahn bei uns in Berlin waren ja betroffen. Schönen guten Morgen, hier ist die RS2 Morgenshow.
1: Der Grund dafür war eine IT-Störung bei der Bahn, die den Funkverkehr komplett lahmgelegt hat.
0: Ja, erstmal runterfahren und wieder neu starten. Wäre jetzt der Tipp aus unserer Technikabteilung.
1: Liebe Grüße. Ja, ist mir so ähnlich tatsächlich auch passiert. Mittlerweile rollt wieder alles.
0: Aber was ist eigentlich, wenn ihr als Fahrgast da mittendrin steckt. Gibt es dann Entschädigungen? Wir haben mal fix unseren Verbraucherexperten Ron Pertus gefragt.
2: Wenn der Zug mindestens 60 Minuten Verspätung hat, hat man Anspruch auf 25% Entschädigung des Ticketpreises. Bei über 120 Minuten, also 2 Stunden, gibt es 50%. Aber, und das ist die große Ausnahme, 2023 wurde diese Verordnung angepasst und seitdem haftet die Bahn nicht mehr, wenn es Zugverspätungen wegen außergewöhnlicher Umstände gab. Und das, was da passiert ist, scheint ja ein außergewöhnlicher Umstand zu sein. Das heißt, hier wird es also keine Entschädigungsleistung geben.
1: Nichts mit Entschädigung. Schade. Nee.
0: Aber gut, vielleicht haut die Bahn ja als Reaktion vergünstigte Tickets raus. Ich fühle, das könnte vielleicht was werden.
1: Das wäre doch fein.
0: Und dann hört es auch hier bei 94.3 RS2. Guten Morgen.
1: Guten Morgen.

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0: Erstes Date direkt mit Trikot und schwarz-rot-goldener Schminke im Gesicht beim Public Viewing heute Abend gegen Ecuador. Schönen guten Morgen.
1: Morgen.
0: Hier ist die RS2 Morgenshow.
1: Fanmeile und Flirten. Ja, angeblich ist das ja ein ganz gutes Match, falls ihr davon immer noch nicht überzeugt seid. Nick hatte gestern die Aufgabe, beides mal miteinander zu verbinden und ist unterwegs gewesen in Schöneberg.
2: Ich stehe hier mit Fabi und er lehnt an seinem sportlichen Fahrrad. Moin.
3: Hi.
2: Du hast ein Fußballtrikot an.
3: Richtig.
2: Und bist im WM-Fieber.
3: Ja, schon.
2: Und das letzte Date?
3: Ich bin frisch Single.
2: Pass auf, ich versuche ein bisschen zu verbinden. Daten und Fußball oder Public Viewing oder WM und so. Meinst du, das geht?
3: Könnte sicherlich schwierig werden, weil wenn ich mit meinen Jungs unterwegs bin, dann gibt es nur Fußball und Bier.
0: Oh.
2: Lass es mich probieren, weil ich habe hier Dinge, die man beim Daten und der WM sagen kann. Mal gucken, ob es funktioniert bei dir. Sieht hübsch aus, aber nichts in der Birne.
3: Oh, den finde ich schon frech, muss ich sagen.
2: Oder den Drink, danach habe ich gebraucht.
3: Ja, der ist gut.
2: Gehört auf jeden Fall unter die besten vier.
3: Der ist auch sehr derb, der gefällt mir fast am besten. Ja.
2: Vielleicht hast du auch noch einen?
3: Technisch brillant, aber ohne Abschluss.
2: Autsch.
3: Der tut richtig weh. Das ist eine Absage, glaube ich.
2: Nimmst du einfach ein paar mit fürs nächste Mal?
3: Auf jeden Fall, mach ich.
2: Viel Erfolg hier.
3: Ja, danke dir.
0: Also mit den Sprüchen wird er nicht mehr lange Single bleiben, auf jeden Fall.
1: Das wird so laufen.
0: Guten Morgen. Hier ist wieder

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1: Ich bin André Glatzel. Guten Morgen. Wie können die Länder und Kommunen finanziell entlastet werden? Darüber beraten heute zunächst die Ministerpräsidenten der Länder unter sich. Am Nachmittag stößt dann auch Kanzler Merz dazu. Silas Quiring berichtet.
2: Ja, erst am Montag hatten die Kommunen ja Alarm geschlagen. Fast überall wird das Geld immer knapper, auch weil die Ausgaben durch Gesetze und Vorgaben aus dem Bund immer weiter steigen. Sowohl Länder als auch die Städte und Gemeinden sagen deshalb, wer bestellt, muss auch zahlen. Neben dem direkten Gespräch mit den Länderchefs im Kanzleramt will die Bundesregierung am späten Abend auch dem Bundestag einen ersten Gesetzentwurf dazu vorlegen.
1: Die Rentenreform soll bis Jahresende durch, das hofft Kanzler Merz. Nächste Woche will die schwarz-rote Koalition Eckpunkte abstecken und dann an den Gesetzentwürfen arbeiten. Im Herbst sollen sie in den Bundestag. Die Reform sieht unter anderem vor, dass das Rentenalter schrittweise angehoben wird. Kinder und Jugendliche sollen in der digitalen Welt besser geschützt werden. Die Expertenkommission des Familienministeriums hat dazu jetzt Vorschläge gemacht. Unter anderem eine Altersgrenze für Social Media, die mit 13 Jahren aber nicht ganz so hart ausfällt wie in anderen Ländern. Teenager auszusperren bringt nichts, sagte der Kommissionsvorsitzende Olaf Köller.
3: Kinder brauchen Schutz vor Übergriffen, manipulativen Designs und verstörenden Inhalten. Sie brauchen Befähigung, um digitale Medien zu verstehen, einzuordnen und selbstbestimmt zu nutzen. Und sie brauchen Teilhabe. Digitale Räume sind längst Orte des Lernens, der Kommunikation, der Freundschaft, der Kreativität, der politischen Meinungsbildung und der gesellschaftlichen Beteiligung.
1: Der neue Wehrdienst kommt bei vielen Menschen offenbar gut an. Seit Januar gingen fast 40.000 Bewerbungen ein, ein Viertel mehr als im letzten Jahr, heißt es aus dem Verteidigungsministerium. Für das kommende Jahr sind bereits 10.000 Dienstposten verteilt worden. Bei der Fußball-WM haben Brasilien und Marokko die K.O.-Runde erreicht. Brasilien gewann das letzte Gruppenspiel gegen Schottland klar mit 3:0. Marokko setzte sich gegen Haiti mit 4:2 durch. Weiter sind auch die Schweiz und Kanada. Die Schweizer siegten gegen den Co-Gastgeber mit 2:1. Außerdem spielte Bosnien-Herzegowina gegen Katar 3:1.
4: Guten Morgen.
5: Morgen.
4: Am Donnerstag, was soll ich sagen, es sind jetzt schon 22 Grad, also unter 20 Grad in der Nacht. Das kriegen wir, glaube ich, gar nicht mehr. Heute mit ein bisschen mehr Wolken als gestern. Die Sonne, die knallt aber auch wieder ordentlich rein. Und wir kriegen auch heute wieder bis zu 33 Grad.
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7: Und ich bin Schmitti. Hi, schönen guten Morgen. Ist schon gut Betrieb auf dem Stadtring 100, aber in spätestens einer halben Stunde werden die ersten zwischen Albuenstraße und dem Innsbrucker Platz leider wieder wegen der Bauarbeiten dort anstehen und das in beiden Richtungen. Ja, und dazu kommt dann auch noch die Baustelle auf der A111. Da wird die Fahrbahn saniert. Stadtauswärts ist die Unterführung Heckerdamm komplett gesperrt. Alles wird über Kutschumacherdamm umgeleitet. Es wird heute geblitzt in Glienicke Nordbahn, Oranienburger Chaussee, Spandau am Juliusturm und in Friedrichshain Lichtenberger Straße. Dankeschön fürs Durchgeben. Bei Staus oder Blitzern ruft gern an oder schickt eine WhatsApp. Berlin 20 und 3x19.
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5: 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Oh, schönen guten Morgen am Donnerstag. Patti und Alicia für euch im Studio auch leicht zerknautscht. Vielleicht habt ihr euch auch die ganze Nacht mehr oder weniger im Bett rumgewälzt, weil es einfach wieder viel zu heiß war, um zu schlafen. Wird in den nächsten Tagen jetzt, sagen wir mal, auch nicht besser. Eher schlimmer bei 40 Grad und nachts mal mindestens über 20.
4: Außer ihr habt ein paar gute Tricks auf Lager. Und die kriegt ihr natürlich hier von uns. Denn wie ihr die Nächte trotz 30 Grad in der Bude übersteht, das verraten wir euch in 7 Minuten hier bei 94.3 RS2. Morgen!

0: Na, seid ihr heute Morgen auch so wahnsinnig verschwitzt aufgewacht? Schönen guten Morgen, die RS2-Morgenshow ist an am Donnerstag. Über 30 Grad die ganze Woche, am Wochenende 40 Grad und auch die Nächte werden super tropisch.
1: Das war eben super, wenn man undichte Fenster hat. Da kommt die ganze Zeit heiße Luft durch. Oh ist Gott. Toll.
0: Ja, nachts, lüften. Nachts lüften, das Ding.
2: Ja, aber Moment mal, hier ist die Lüftungspolizei. Ja, für euch. Das ist nicht der einzige Trick, Freunde. Am besten schlaft ihr ja so nah wie es geht am Boden. Ja?
1: Oh, muss ich mal wieder staubsaugen.
2: Matratze runter, da ist es am kühlsten.
0: Ja.
2: Aber gut ist auch, die Socken vielleicht ein bisschen nass machen.
0: Da muss man doch Pipi, wenn die Füße nass sind, muss man doch vielleicht Pipi nass.
2: Ja, es kühlt vor allem. Mein Gott, du bist doch nicht 80 Jahre alt. So, generell ist es auch besser, wenn ihr was anhabt, Freunde. Ja, also nackig schlafen kann man machen, soll auch sexy sein, aber man kann auch schnell krank werden.
0: Ja. Pia aus Reinickendorf hat geschrieben, dass sie ihr Bett immer mit so einer kleinen Wassersprühflasche nass macht. Ich weiß es nicht, wacht man halt im feuchten Muff irgendwie auf.
1: Ja, okay. Ich bin der R-Team Wärmflasche. Also da kann man ja auch Wasser reinmachen, ab in den Tiefkühler und dann hat man einfach so ein kaltes Paket im Bettchen.
0: Machen wir alles am besten.
2: Wir müssen hier sofort aufhören. Das ist Rentnerradio vom Allerfeinsten.
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0: Sommer heißt auch Festivalsaison. Guten Morgen. Am Donnerstag die RS2-Morgenshows an. Auch wenn ihr dieses Jahr vielleicht kein Festival mitnehmt, ihr könnt euch sicher noch an das ein oder andere erinnern.
1: Ja, und wenn wir da jetzt mal zurückdenken, wer waren denn da die großen Headliner? Ja, meistens Männer. Genau. Ja. Dass wir sie hier jetzt aber ändern. Olivia Rodrigo. Ja, sie plant jetzt nämlich ihr eigenes Festival, erstmal nur in den USA, aber mit ausschließlich weiblichen Artists, wie zum Beispiel Doechii.
0: Ja, oder auch die Girlband Cat's Eye.
1: Ja, und der Erlös des Festivals geht an Organisationen, die sich für Frauen und Mädchen einsetzen. Das ist eine richtig tolle Sache.
0: Ja, und jetzt gibt's die, die es ins Leben gerufen hat. Olivia Rodrigo mit der ganz neuen Single Drop Dead hier bei 94.3 RS2. Guten Morgen.
1: Morgen. 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
3: Ich bin Sebastian Pasotti. Guten Morgen. Die hohen Temperaturen machen sich hier in Berlin bereits in Arztpraxen und Rettungsstellen bemerkbar. Vom Vivantes Krankenhauskonzern heißt es, dass vermehrt ältere Menschen hitzebedingt eingeliefert werden. Und auch beim Unfallkrankenhaus Berlin in Marzahn steigen die Zahlen, zum Beispiel der Herzinfarkte und Schlaganfälle. Mit Blick auf das Wochenende rechnet das Krankenhaus mit noch mehr Patienten, die hitzebedingt versorgt werden müssen. Erwartet werden zudem mehr Unfälle, weil die Menschen bei extremer Hitze unaufmerksamer werden. Gut 5 Monate nach dem Start des neuen Wehrdienstes hat die Bundeswehr eine erste größere Bilanz gezogen. Die neu eingeführte Wehrerfassung laufe erfolgreich, sagt das Verteidigungsministerium. Man habe bisher fast 300.000 Anschreiben verschickt. Rund 96% der volljährigen Männer hätten den verpflichtenden Fragebogen fristgerecht beantwortet. Bei den übrigen 4% werde nun ein Ordnungswidrigkeitsverfahren geprüft. Mehr als jeder 5. männliche Befragte habe Interesse an einem Wehrdienst signalisiert. Innerhalb von weniger als einer Minute haben 2 sehr starke Erdbeben Venezuela erschüttert. Die US-Erdbebenwarte gab die Stärke der Erschütterungen mit 7,2 und 7,5 an. Das zweite und stärkere Beben ereignete sich in einer Tiefe von nur 10 Kilometern. Die Erdbebenwarte kennzeichnete beide Beben mit einem roten Alarm. Das bedeutet, dass mit großen Schäden und vielen Opfern zu rechnen ist. Bei der Fußballweltmeisterschaft hat Brasilien 3:0 gegen Schottland gewonnen. Marokko besiegte Haiti 4:2. Die Schweiz gewann gegen Kanada 2:1. Bosnien-Herzegowina bezwang Katar mit 3:1. Südafrika besiegte Südkorea 1:0. Und Mexiko gewann gegen Tschechien 3:0. Damit sicher im 16. Finale sind die Co-Gastgeber Mexiko und Kanada sowie Südafrika, Schweiz, Brasilien, Bosnien und Marokko. Sicher ausgeschieden sind Tschechien, Katar und Haiti. Heute Abend spielt die deutsche Nationalmannschaft ihr letztes Gruppenspiel ab 22 Uhr gegen Ecuador. Deutschland ist schon sicher für die nächste Runde qualifiziert.
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4: Mit Alexandra Eckel. Für den Berliner Marketingpreis ist die neue Einreichungsphase gestartet. Ab sofort können sich bis Mitte August Agenturen, Unternehmen, Institutionen und Freelancer mit Projekten bewerben, die in, aus oder für Berlin entstanden sind. Bewertet werden die Bewerbungen von einer Fachjury nach Kriterien wie Innovationsgrad, Kreativität, Reichweite, Ressourceneffizienz und messbare Wirkung. Preisverleihung ist im Oktober.
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6: Schönen Start und Donnerstag wünschen wir euch. Hier schon bei um die 21 Grad. Ist schon einfach richtig warm. Und ab 10 sind wir auch schon bei 30 Grad. Also ganz wichtig, die Fenster rechtzeitig zu schließen, sonst kriegt ihr die Wärme gar nicht mehr raus.
7: Ja, aber über 30 Grad freut ihr euch die nächsten Tage.
6: Ja, aber heute werden es ja insgesamt dann auch bis zu 35.
7: 30
6: es geht
7: Grad
6: ja
7: ist
6: noch
7: richtig kühl
6: höher.
7: Heute im Vergleich. Es wird so heiß, ne? So ja. Krass heiß.
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7: Schmitty, guten Juhu. Morgen.
8: Und
7: jetzt gibt's auch schon den ersten kleinen Stau, natürlich mal wieder auf der A100.
8: Ja, geht so los. Ab Höhe Tempelhofer Damm in Fahrtrichtung Wedding erstmal bis zum Kreuz Schöneberg. Da braucht er schon mal 2-3 Minuten zusätzlich. Und im weiteren Verlauf dann nochmal ein bisschen Stop and Go ab der Wechstraße bis zur Baustelle Detmolder Straße. Dann haben wir auch noch die Baustelle auf der A111 stadtauswärts. Die Unterführung Heckerdamm ist komplett gesperrt. Da werdet ihr über Kurt-Schumacher-Damm umgeleitet. Und bitte noch Achtung auf der A13 in Richtung Berlin zwischen Starke und Barut gibt es eine ungesicherte Unfallstelle. Geblitzt wird Lichtenrad auf dem Lichtenrader Damm, B1 in Vogelsdorf und auf der A9 im Dreieck Potsdam. Dankeschön an alle fürs Durchgeben und bei Staus oder Blitzern ruft gern an oder schickt eine WhatsApp Berlin 20 und 3x19. Gute Fahrt!
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7: RS2. 6 Uhr, guten Morgen am Donnerstag.
6: Guten Morgen.
7: Katja und Alice für euch im Studio. Seid ihr auch ein bisschen zerknautscht aufgewacht?
6: Ja, tausendmal
7: aufgewacht in der Nacht, weil einfach natürlich viel zu heiß und tropisch.
6: Ja, ich kann immer noch den Tipp weitergeben, Wärmflasche mit Wasser befüllen und kannst...
7: Das hilft wirklich,
6: ja? In den Tiefkühler und damit hatte ich ein paar kühle Stellen in der Nacht in meinem Bett.
7: Also was einen wirklich so ein bisschen belohnt, wenn ihr gerade so völlig puffy und zerknautscht aufgewacht seid. Diese Sonnenaufgänge, die sind super schön momentan. Also wenn ihr eine Minute habt, dann gönnt euch ein bisschen den Himmel und vielleicht schon einen Eiskaffee dazu. Oh, guten Morgen, ist 94.3 RS2.

0: Also wir haben doch heute eine super Show für euch vorbereitet.
1: Oh,
0: guten Morgen am Donnerstag. Hier ist die RS2 Morgenshow.
2: Ja, und wo ist der beste Ort bei diesem Hitzewetter?
3: Genau, der klimatisierte Kinosaal.
2: Mhm.
3: Ist ja im Prinzip dann auch total egal, was da für ein Film läuft. Wir sagen es euch aber trotzdem um 7:15.
0: Falls ihr bei der Hitze vielleicht sogar eine Reise geplant habt, bereiten wir euch auf den Worst Case vor. Klimaanlage kaputt.
1: Oh, ne?
0: Wir verraten euch alle Steps, damit euch auch kein Geld durch die Lappen geht.
3: Ja, und wir stimmen uns natürlich ein auf das dritte Deutschlandspiel bei dieser WM.
1: Heute Abend Ecuador.
3: Ja, Nick zockt gleich mit euch um ein Last-Minute-Deutschland-Trikot.
1: Ja, ihr vervollständigt einfach die Namen unserer Nationalspieler, also unsere Nummer 2, Antonio
3: Rüdiger?
1: Stark.
3: Ah.
1: Ja. Unsere Nummer 5, Alexander
4: Pavlovic.
1: Oh, wow.
0: Okay, also du bist gleich unterwegs. Haltet Ausschau nach Nick. Los geht's in einer halben Stunde. Und vorher gibt's den offiziellen WM-Song von Shakira, Die Die, hier auf RS2.

0: Hast du schön gesungen.
1: Aber es ist ein schöner Song. 16 Minuten nach 6 haben wir es. Schöne guten Morgen.
0: Guten Morgen.
1: Die RS2-Morgenshow ist an. Auf welchem Platz seid ihr denn beim Tippspiel auf der Arbeit?
0: Ich traue mich ehrlich gesagt nicht zu sagen, aber ich bin ja echt weit oben dafür, dass ich absolut gar keinen Plan habe.
1: Leg den Finger noch mehr in die Wunde. Nick ist auch richtig sauer auf dich.
0: Ja.
1: Der ist weiter unten. Und wegen dieses Beefs mache ich erst gar nicht mit beim Tippspiel.
0: Habe ich mehr Chancen, wenn du auch nicht dabei bist. Aber nach heute Abend rutschen wir ja vielleicht alle wieder so ein bisschen höher. Deutschland spielt ja gegen Ecuador. Und eure Kiddies, die sind tatsächlich auch ohne Tippspiel voll im WM-Fieber.
1: Wir dürfen ja vielleicht sogar auch ein bisschen länger aufbleiben, um das Spiel zu gucken. Das passiert ja nicht mehr so viel in der Schule. Und wir haben uns sehr über diese Nachricht hier gefreut.

0: Süß, oder? Die Kita-Kids von der Kita Plauer Spatzen singen unseren RS2-WM-Song. Ich würde sagen, besser als das Original, oder?
1: Definitiv.

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10: Ich bin Sebastian Pasotti. Guten Morgen. Hier in Berlin macht sich die Hitze bereits in den Rettungsstellen bemerkbar. Von Vivantes und dem Unfallkrankenhaus Berlin in Marzahn heißt es, dass vermehrt ältere Menschen hitzebedingt eingeliefert werden. Das Bundesverteidigungsministerium meldet positive Zahlen zum neuen freiwilligen Wehrdienst. Rund 96% der Männer hätten bisher auf den Fragebogen der Bundeswehr reagiert. Davon hätte rund jeder fünfte Interesse an einem Wehrdienst. In Venezuela hat es 2 starke Erdbeben gegeben. Die US-Erdbebenwarte gab für das erste die Stärke 7,2 an, für das Nachbeben 7,5. Es werden viele Tote und Verletzte befürchtet. Bei der Fußball-WM hat die Schweiz gegen Kanada 2:1 gewonnen. Bosnien besiegte Katar 3:1. Brasilien gewann gegen Schottland 3:0. Marokko besiegte Haiti 4:2. Mexiko gewann gegen Tschechien 3:0. Und Südafrika besiegte Südkorea 1:0.
11: Hallöchen am Guten Donnerstag. Morgen. Und was soll ich sagen? Es wird heiß. Bis zu 35 Grad heute. Passt auf euch auf.
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14: Schmidi, guten Morgen.
15: Hey, morgen.
14: Ja, wie Pommes Schranke zu Berlin gehört ja auch mittlerweile der tägliche Stau auf dem Stadtring 100 einfach dazu.
16: Ja, und der geht jetzt los Richtung Wedding, schon ab dem Britzer Damm bis hoch zur Detmolder Straße. Plant schon mal bitte mindestens 10 Minuten mehr ein, wird garantiert noch mehr. Und die neuesten Blitzer stehen Weißensee, Hansastraße und in Lichtenrade auf dem Lichtenrader Damm. Wenn ihr noch was habt, ruft mich gerne an oder schickt eine WhatsApp. Berlin 20 und 3x19. Gute Fahrt.
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14: RS2. 6:30, schöne guten Morgen. Patti und Alice für euch hier im Studio. Und habt ihr Bock auf einen Trikottausch mit Nick?
11: Ja, der ist zur Einstimmung aufs Deutschlandspiel heute wieder unterwegs und zockt mit euch um ein original Deutschland-Trikot.
14: Und wie es auch für euch klappt, ihr hört's in 7 Minuten hier bei 94.3 RS2. Und jetzt kommt erstmal gut rein in den Tag mit Tame Impala und Dracula. Morgen.

0: Vorrundenspiel Nummer 3 heute Abend für unsere deutsche Nationalmannschaft. Schönen guten Morgen.
1: Guten Morgen.
0: Am Donnerstag, hier ist die RS2 Morgenshow.
1: Ja, und das schaut ihr mit ein bisschen Glück im niegelnagelneuen Deutschland-Trikot, denn Nick ist wieder unterwegs und zockt ein bisschen mit euch.
2: Ich spiele jetzt mit Sandra. Hi.
1: Hi.
2: Es geht um ein nagelneues Fußballtrikot, DFB in dunkelblau.
3: Sehr schön.
2: Wäre das was für dich?
3: Für meinen Sohn.
2: Okay, weil du guckst die Spiele immer nur halb.
3: Ja, ich gehe früh ins Bett.
2: Ist zu spät?
3: Ja,
2: verstehe ich. Okay, aber du könntest trotzdem jetzt ganz gute Karten haben, weil am Anfang werden ja die Spiele mal vorgestellt.
3: Okay.
2: Und darum geht's. Ich suche jetzt den Superfan. Ich nenne dir immer den Vornamen und du vollendest.
3: Okay, ich probier's.
2: Alles klar, du hast 20 Sekunden Zeit. Und wir starten. 3, 2, 1. Unsere Nummer 1, Manuel.
3: Neuer.
2: Unsere Nummer 3, Waldemar.
3: Oh, keine Ahnung. Oh.
2: Unsere Nummer 2, Antonio.
3: Okay.
2: Unsere Nummer 17, Florian. Wird's.
3: Danke.
2: Unsere Nummer 10, Jamal.
3: Boateng.
2: Fast, Musiala. Oh. Und da klingelt schon. Mist.
3: Tut mir wirklich leid.
2: Aber ich hab einen richtig gezählt. Ne?
3: Ja, einer.
2: Ey,

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0: Also tagsüber zwar irgendwie 40 Grad, Hölle, abends aber dann doch sehr angenehm draußen im Freiluftkino. Schönen guten Morgen, die RS2 Morgenschuss
1: guten
0: an.
1: Morgen.
0: Am heißen Kinodonnerstag. Kinofan Nummer 1 hier aus dem RS2-Team. Janni ist bei uns. Guten Morgen.
2: Schönen guten Morgen. Morgen. Ja, schnappt euch Eis und Slushy und macht euch im Freiluftkino Rehberge beispielsweise gemütlich. Morgen läuft da um 21.30 Uhr der Michael Jackson-Film. Und wasserfestes Make-up gibt es am Samstag bei Der Teufel trägt Prada 2, auch um 21.30 Uhr.
1: Ja, oder ihr verkriecht euch einfach komplett im klimatisierten Kino. Wir schenken euch ja jede Woche Tickets auf rs2.de. Der hier zum Beispiel, der sorgt auch bei dem Wetter gerade für Gänsehaut.
3: Ich wünsche mir, dass Nikki Freeman mich mehr liebt als alles andere.
4: Ja, ich liebe dich so, so, so, so, so sehr.
3: Nikki macht gerade irgendwas durch, glaube ich.
4: Bär, wieso liebst du mich nicht?
3: Ich liebe dich.
4: Sag's mir!
3: Ich liebe dich!
2: Ja, ich finde, das klingt sehr gut.
1: Gänsehaut.
2: Obsession heißt der neue Horrorfilm. Geht um einen Typ, der sich eigentlich nur eins wünscht, die große Liebe.
0: Wir alle.
2: Ja, doch aus dem Wunsch wird ein ganz großer Albtraum.
1: Ja, klingt so. Für die Couch zu Hause gibt es aber auch was Neues.
2: Avatar 3 könnt ihr seit dieser Woche erstmals im Streaming bei Disney Plus gucken. Und Hollywood hat diese Woche ja einen kleinen Abstecher zu uns nach Berlin gemacht.
0: Ja.
2: Zendaya und Tom Holland waren hier zur Premiere von Spider-Man 4. Kinostart ist aber erst am 30. Juli.
0: So, und der Eisvorrat ist hoffentlich in den Kinos nochmal schön aufgestockt worden. Schönen guten Morgen.
1: Morgen.
0: Hier ist 94.3 RS2.

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5: Ich bin Sebastian Pasotti. Guten Morgen. Berlins Hausärzte und Rettungsstellen müssen schon jetzt mehr Hitzepatienten versorgen. In den Praxen stellen sich jüngere und ältere Menschen vor allem mit Schwindel- und Kreislaufproblemen vor. Vom Unfallkrankenhaus Berlin in Marzahn heißt es zudem, dass schon die Zahlen bei den Herzinfarkten und Schlaganfällen steigen. Erwartet werden zudem mehr Unfälle, denn die Menschen würden durch die Temperaturen überfordert. Der Körper überhitze, was wiederum zu Kopfschmerzen, Konzentrationsproblemen und damit zu Unaufmerksamkeit führe. Das Bundesverteidigungsministerium meldet positive Zahlen zum Start des neuen freiwilligen Wehrdienstes. Nach gut 5 Monaten habe man rund 300.000 Fragebögen an volljährig gewordene Männer und Frauen verschickt. Frauen können die Fragen beantworten, Männer müssen. Von den Männern hätten 96% fristgerecht reagiert. Den übrigen 4% droht nun ein Bußgeld bis zu 250 Euro. Von den Männern, die den Bogen beantwortet haben, hat mehr als jeder fünfte Interesse an einem Wehrdienst. In Venezuela hat es 2 starke Erdbeben gegeben. Die US-Erdbebenwarte gab für das erste die Stärke 7,2 an, für das Nachbeben sogar 7,5. Das zweite und stärkere Beben ereignete sich in einer Tiefe von nur 10 Kilometern. Das venezolanische Innenministerium spricht von einer äußerst alarmierenden Situation. In der Hauptstadt Caracas sei ein Gebäude eingestürzt. Auch am Flughafen gibt es Schäden. Bei der Fußballweltmeisterschaft hat Brasilien 3:0 gegen Schottland gewonnen. Marokko besiegte Haiti 4:2. Die Schweiz gewann gegen Kanada 2:1. Bosnien-Herzegowina bezwang Katar mit 3:1. Südafrika besiegte Südkorea 1:0. Und Mexiko gewann gegen Tschechien 3:0. Damit sicher im 16. Finale sind die Co-Gastgeber Mexiko und Kanada sowie Südafrika, Schweiz, Brasilien, Bosnien und Marokko. Sicher ausgeschieden sind Tschechien, Katar und Haiti. Heute Abend spielt die deutsche Nationalmannschaft ihr letztes Gruppenspiel ab 22 Uhr gegen Ecuador. Deutschland ist schon sicher für die nächste Runde qualifiziert.
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6: Mit Alexandra Eckel. Der Tierpark Berlin beteiligt sich wieder an der Auswilderung bedrohter Feldhamster. Rund 200 europäische Feldhamster werden in diesem Jahr in Mitteldeutschland ausgewildert, um das Überleben der Art zu sichern. Mehr als 60 der Tiere stammen aus der Feldhamsterstation des Tierparks. Der Feldhamster war früher weit verbreitet, aber durch Landwirtschaft und Klimawandel ist die Population stark geschrumpft.
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8: Guten Morgen.
9: Guten Morgen.
8: Am Donnerstag gönnt ihr euch gleich eine Kugel Eis, einfach zum Frühstück. Wir erlauben euch das. Und das brauchen wir auch heute, um guten Tag zu starten. Denn es wird hier richtig schnell, schon richtig heiß, die Sonne und Wolken wechseln sich zwar ab, aber wir sind schon bei 22 Grad und wir kriegen bis zu 35 heute.
9: Ja.
8: Und morgen. Und übermorgen.
9: Und es wird noch heißer.
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9: Auch das noch. Schmitti,
10: guten Morgen. Ja, schön. Punkt.
9: Zum Baustellenstau auf der A100. Da kommt jetzt leider auch noch ein Liegenbleiber dazu.
10: Ja, in Fahrtrichtung Wedding im Tunnel Innsbrucker Platz. Eine Spur ist blockiert und dann haben wir auch noch diesen typischen Baustellenstau. Dort geht mittlerweile los ab dem Britzer Tunnel und ihr braucht eine Viertelstunde, um durchzukommen. In Richtung Süd sind es 10 Minuten mehr im Moment ab dem Kreuz Schmargendorf und auch nochmal eine Viertelstunde plus auf der A115 Richtung Berlin ab Höhe Kleinmachnow. Geblitzt wird in Charlottenburg auf dem Tegeler Weg, Weißensee, Hansastraße, in Lichtenrade auf dem Lichtenrader Damm, B273 in Höhe Ramer See und auf der A24 Richtung Hamburg direkt im Dreieck Havelland. Dankeschön an alle fürs Durchgeben und bei Staus oder Blitzern ruft gern an oder schickt eine WhatsApp, Berlin 20 und 3x19 und kommt gut an, ne?
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9: Hi, guten Morgen, 7 Hallo. Uhr am Donnerstag und wir sind doch sowas von ready fürs dritte Deutschlandspiel. Heute Abend gegen Ecuador.
8: Ja, aber ein Nationalspieler, der kriegt gerade richtig viel Hate ab. Mhm. Leroy Sané. Warum das so ist, das ordnen wir in 7 Minuten mal für euch ein.
9: Und vorher stimmen wir uns ein mit unserer offiziellen Torhymne Major Tom, zusammengemixt mit dem TV-Kommentar aus unserem Last-Minute-Sieg am letzten Samstag.
11: Wir wollen natürlich als Favorit reingehen in das Spiel. Vorsicht! Vorsicht! Nein, Dennis! Die Elfenbeinküste führt.
12: Müssen wir so ein bisschen Larifari zu Ende verteidigen?
11: Es ist nicht die Hälfte der deutschen Nationalmannschaft.
12: Wenn so eine Dynamik entsteht, ist es immer schwer, dass er eine Millisekunde wo du entscheiden musst.
11: Es wird Zeit, mal wieder einen

0: Warum hasst das Internet eigentlich gerade Leroy Sané, unseren Nationalspieler? Ja. Hier ist die RS2-Morgenshow am Donnerstag. Hi, vor dem dritten Deutschlandspiel.
1: Genau, heute Abend. Und ihr zwei, Patti, Alicia, warum ist das so? Was ist mit Leroy los?
2: Schön. Also, falls ihr genauso wie wir keine Ahnung habt, aber trotzdem heute Abend ein bisschen mitreden wollt, dann hat Nick jetzt für euch WM-Wissen to go.
1: Leroy Sané ist ja unsere ewige DFB-Hoffnung. Ja? Läuft seit 5 Jahren seinen Erwartungen hinterher. Immer schwankende Leistung leider. Das ist
0: Problem. Und trotzdem stellt ihn Trainer Julian Nagelsmann ja jedes Mal auf.
1: Ja, der liebt ihn. Und keiner weiß, wieso. Diese Love, und das ist das Problem, befeuert halt den Hate an diesen Typen. Der kann gar nichts dafür. Ich meine, der spielt zu Unrecht, der soll lieber auf die Bank. Ne? Also das hört man und liest man alles im Internet. Ich meine, dabei spielt er jetzt nicht so schlecht. Er arbeitet viel nach hinten und hängt sich auch richtig rein fürs Team und so.
2: Aber er schießt halt keine Tore, ne?
1: Ja.
2: Also.
1: Das Problem. Im ersten Spiel gegen Curaçao, da steht er einfach vorm Tor. 100%ig macht er nicht. Und dann sieht man richtig, wie er zittert. Der Druck, Bild-Zeitung, alle machen mit, ja? Der muss raus aus der Startelf und so weiter, ne? Aber, meine Meinung, eigentlich dürfte der Hate nicht auf Sané abgeladen werden, sondern auf Julian Nagelsmann.
2: So.
1: Der ihn ja trotz seiner Torflaute auch immer wieder lobt über den Klee, während er seine Mitspieler auch noch kleinredet.
0: Ja, vor allem unsere neue Tormaschine, Dennis Undav. Ne, warum der aber nicht in die Startelf gehört?
1: Achtung, Hot Take hier an der Stelle.
0: Verrät Nick euch in der Stunde hier bei 94.3 RS2.

0: Vielleicht seid ihr auch gerade in euer Auto gestiegen und seht nüscht. RS2-Morgenshow. Guten Morgen am Donnerstag. Ja, auf einmal sind wieder diese ganzen Lindenpollen da, die einem das komplette Auto gelb verkleben. Und ich war erst in der Waschanlage. Das ist doch blöd.
1: Vielleicht wartest du einfach, bis die Pollen durch sind. Ist es nicht besser?
0: Naja, also die blühen mindestens mal noch 4 Wochen. Und fragt man jetzt in der Waschanlage nach, sagen die natürlich, kommen sie ganz oft.
1: Ja.
0: Aber es ist wirklich besser, ne? Weil das Zeug so übel verklebt, den Lack kaputt kratzt und gerade auch, wenn man ständig in der Sonne steht.
1: Ja, ich lebe ja nach dem Motto, Regen regelt. Ist nur gerade ein bisschen schwierig, weil da nicht so viel in Sicht ist die nächsten Tage. Deshalb akzeptiere ich einfach, mit einer dreckigen Karre rumzufahren. Ist nur blöd, weil ich habe keine Klimaanlage. Oh. Also vielleicht kärche ich mich direkt mit ab, wenn ich das Auto auch ein bisschen putze.
0: Ja gut, also wenn dir danach irgendwie so ein schöner Streuselkuchen am Körper wachsen soll, das ist ja voll das eklige Wasser.
1: Wie in einem durchschnittlichen Berliner Freibad, oder?
0: Das hast du jetzt gesagt. Schönen guten Morgen, ist 94.3.
1: Morgen.

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7: Ich bin Sebastian Pasotti. Guten Morgen. In Berlins Rettungsstellen müssen schon jetzt mehr Hitzepatienten versorgt werden. Vom Unfallkrankenhaus Berlin in Marzahn heißt es unter anderem, dass schon die Zahlen bei den Herzinfarkten und Schlaganfällen steigen. Gut 5 Monate nach dem Start des neuen freiwilligen Wehrdienstes hat das Bundesverteidigungsministerium rund 300.000 Fragebögen verschickt. Von den Männern hätten 96% fristgerecht reagiert. Rund jeder 5. davon hat Interesse an einem Wehrdienst. Innerhalb von weniger als einer Minute haben 2 sehr starke Erdbeben Venezuela erschüttert. Die US-Erdbebenwarte gab die Stärke der Erschütterungen mit 7,2 und 7,5 an. Es werden viele Tote und Verletzte befürchtet. Bei der Fußball-WM hat die Schweiz gegen Kanada 2:1 gewonnen. Bosnien besiegte Katar 3:1. Brasilien gewann gegen Schottland 3:0. Marokko besiegte Haiti 4:2. Mexiko gewann gegen Tschechien 3:0. Und Südafrika besiegte Südkorea 1:0.
8: Guten Morgen am Donnerstag. Hier bei 23 Grad aktuell. Die Sonne scheint schon und sie bleibt heute den ganzen Tag. Es wird natürlich richtig heiß, bis zu 35 Grad und die nächsten Tage wird es noch heißer.
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9: Schmitty, guten Morgen.
10: Hallo.
9: Gib uns mal ein Update, ist voll, wa?
10: Ja, es bleibt natürlich voll auf dem Stadtring 100 Richtung Wedding. Ne? Ab dem Britzer Tunnel geht's los mit Stau. Viertelstunde anstehen bis zum Tunnel Innsbrucker Platz. Da steht nämlich auch noch ein defektes Fahrzeug auf der rechten Spur. Geblitzt wird Charlottenburg, Teglerweg, Marzahn, Landsberger Allee und A24 Richtung Hamburg im Dreieck Havelland. Dankeschön fürs Durchgeben und wenn ihr es noch ergänzen wollt, ruft mich gern an oder schickt eine WhatsApp. Berlin 20 und 3x19. Gute Fahrt.
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9: Hallo, 7:30 haben wir. Hallo. Guten Morgen am Donnerstag. Patti und Alicia für euch hier im Studio. Und wir stimmen uns natürlich ein auf das dritte Deutschlandspiel bei dieser WM heute Abend gegen Ecuador.
8: Ja, und Nick zockt gleich wieder mit euch um ein Original-Deutschland-Trikot. Ist auch ganz easy. Also, ihr vervollständigt nämlich einfach nur die Namen unserer Nationalspieler.
9: Wir haben schon kläglich versagt, ja. Einer könnte aber den Highscore knacken in 7 Minuten hier bei RS2.

0: heiß sind wir doch alle, ob wir wollen oder nicht, auf dieses Deutschlandspiel heute Abend gegen Ecuador. Vorrundenspiel Nummer 3, ne, in New York City. Schönen guten Morgen am Donnerstag. Hier ist die RS2 Morgenshow.
1: Ja, das schaut ihr mit ein bisschen Glück im niegelnagelneuen Deutschland-Trikot. Der Nick ist wieder unterwegs und zockt mit euch.
2: Und zwar spiele ich mit Ben. Hi.
3: Hi.
2: Heute Abend gegen Ecuador. Wie sieht's aus? Was meinst du?
3: Ja, das wird ein 4-1.
2: Wow. Okay, also ich meine, wir haben eh keinen Druck mehr.
3: Ja, ja, so sieht's aus.
2: Und Weltmeister?
3: Werden wir.
2: Da kennt sich einer aus. Zumindest tut er so bisher. Ich suche den Superfan von unserer Nationalmannschaft. Ich nenne dir jetzt die Vornamen und du vollendest mit den Nachnamen.
0: Oh, das kann der.
2: Wer am meisten davon schafft in 20 Sekunden heute, der gewinnt das Trikot.
3: Dann werden wir mal sehen, ne?
2: Kriegen wir hin, oder? Auf die Plätze, fertig, los. Unsere Nummer 1, Manuel.
3: Neuer.
2: Unsere Nummer 2, Antonio.
3: Rüdiger.
2: Unsere Nummer 4, Jonathan.
3: Ta.
2: Unsere Nummer 10, Jamal.
3: Musiala.
2: Unsere Nummer 23, Felix.
3: Undaf.
2: Nicht ganz, Matcher. Nummer 19, Leroy.
3: Sané.
2: Unsere Nummer 17, Florian.
3: Wirtz.
2: Nummer 26, Dennis.
3: Undaf.
2: Und Nummer 11, Nick.
3: Woltemade.
2: Wow! Zeit ist zu Ende.
3: Nein,
2: ist nicht falsch.
3: Verzeih mir.
1: Ich bin richtig baff.
0: Ja, also das wird schwer, aber ihr habt ja auf jeden Fall auch noch die Chance, euch das Trikot zu holen. Haltet einfach Ausschau nach dem verrückten, hellblauen RS2-Mikro. Schönen guten Morgen.
1: Morgen.

0: Stellt euch vor, ihr sitzt im Urlaubsflieger und der fliegt einfach nicht los. Auf dem Rollfeld keine Klimaanlage und in der Kabine 56 Grad. Albtraum, oder? Schönen guten Morgen, hier ist die RS2 Morgenshow. Am Donnerstag, ja, das ist tatsächlich 180 Passagieren im Urlaubsflieger nach Antalya passiert. Irgendwann haben Rettungskräfte die Leute einfach nur noch rausgeholt. Und warum die Crew nicht früher was gemacht hat, das wird gerade noch untersucht. Ja. Aber was machst du denn in so einer Situation?
1: Ne? Ja, das habe ich mal für euch gecheckt. Wir sind ja mittendrin hier in dieser Hitzewelle und dann ist es vielleicht nicht das überhitzte Flugzeug, sondern vielleicht der ICE,
0: ja,
1: bei dem dann mal die Klimaanlage ausfällt. Und die darf übrigens auch ausfallen. Also das fällt in die Kategorie, kann ja mal passieren. Hm. Entscheidend ist aber, ob danach alles, was möglich ist, auch unternommen wird, um die Gefahr zu beenden.
0: Ja, in diesem Flieger ist ja null passiert.
1: Ja, und genau das haben auch ganz viele gefilmt. Und das macht in so einer Situation auch richtig Sinn. Checkt auch außerdem, wie lange das Ganze dauert, wie hoch die Temperatur ist, was für Durchsagen dort kommen und holt euch auch Kontaktinfos von anderen Zeugen. Und falls ihr danach zum Arzt müsst, das auch auf jeden Fall festhalten.
0: Das ist ja wirklich krass. Klimaanlage fällt aus, ich schwitze mir einen ab und da muss ich noch nachweisen, dass nicht genug dagegen unternommen wird und mir das gesundheitlich geschadet hat.
1: Ja, leider ist es tatsächlich genau so. Und auch nur dann gibt es eine realistische Chance auf eine Entschädigung.
0: Also wir drücken alle mal feste die Daumen, dass das niemandem am Wochenende passiert. Und falls doch, dann wisst ihr jetzt Bescheid.
1: Ja, und viele von euch werden ja eh zu Hause bleiben. Und das nicht nur, weil es so heiß ist. Welches heiß ersehnte Spiel nämlich endlich rauskommt, das hört ihr 8:15 hier bei 94.3 RS2.
0: Guten Morgen. Guten Morgen.

0: Schon 25 Grad haben wir. Schönen guten Morgen. Ein Glück haben wir BTS. Die bringen ein bisschen Wasser ins Radio.
1: Abkühlung.
0: Swim gleich hier bei RS2 und in Berlins beste Musikmix. Die Backstreet Boys, Show Me The Meaning Of Being Lonely, gleich nach 8 hier bei RS2. Schönen guten Morgen.
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1: Ich bin Sebastian Pasotti. Guten Morgen. Die hohen Temperaturen machen sich hier in Berlin bereits in Arztpraxen und Rettungsstellen bemerkbar. Vom Vivantes Krankenhauskonzern heißt es, dass vermehrt ältere Menschen hitzebedingt eingeliefert werden. Und auch beim Unfallkrankenhaus Berlin in Marzahn steigen die Zahlen, zum Beispiel der Herzinfarkte und Schlaganfälle. Mit Blick auf das Wochenende rechnet das Krankenhaus mit noch mehr Patienten, die hitzebedingt versorgt werden müssen. Erwartet werden zudem mehr Unfälle, weil die Menschen bei extremer Hitze unaufmerksamer werden. Gut 5 Monate nach dem Start des neuen Wehrdienstes hat die Bundeswehr eine erste größere Bilanz gezogen. Die neu eingeführte Wehrerfassung laufe erfolgreich, sagt das Verteidigungsministerium. Man habe bisher fast 300.000 Anschreiben verschickt. Rund 96% der volljährigen Männer hätten den verpflichtenden Fragebogen fristgerecht beantwortet. Bei den übrigen 4% werde nun ein Ordnungswidrigkeitsverfahren geprüft. Mehr als jeder 5. männliche Befragte habe Interesse an einem Wehrdienst signalisiert. Innerhalb von weniger als einer Minute haben 2 sehr starke Erdbeben Venezuela erschüttert. Die US-Erdbebenwarte gab die Stärke der Erschütterungen mit 7,2 und 7,5 an. Das zweite und stärkere Beben ereignete sich in einer Tiefe von nur 10 Kilometern. Die Erdbebenwarte kennzeichnete beide Beben mit einem roten Alarm. Das bedeutet, dass mit großen Schäden und vielen Opfern zu rechnen ist. Bei der Fußballweltmeisterschaft hat Brasilien 3:0 gegen Schottland gewonnen. Marokko besiegte Haiti 4:2. Die Schweiz gewann gegen Kanada 2:1. Bosnien-Herzegowina bezwang Katar mit 3:1. Südafrika besiegte Südkorea 1:0. Und Mexiko gewann gegen Tschechien 3:0. Damit sicher im 16. Finale sind die Co-Gastgeber Mexiko und Kanada sowie Südafrika, Schweiz, Brasilien, Bosnien und Marokko. Sicher ausgeschieden sind Tschechien, Katar und Haiti. Heute Abend spielt die deutsche Nationalmannschaft ihr letztes Gruppenspiel ab 22 Uhr gegen Ecuador. Deutschland ist schon sicher für die nächste Runde qualifiziert.
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2: Mit Alexandra Eckel. Für den Berliner Marketingpreis ist die neue Einreichungsphase gestartet. Ab sofort können sich bis Mitte August Agenturen, Unternehmen, Institutionen und Freelancer mit Projekten bewerben, die in, aus oder für Berlin entstanden sind. Bewertet werden die Bewerbungen von einer Fachjury nach Kriterien wie Innovationsgrad, Kreativität, Reichweite, Ressourceneffizienz und messbare Wirkung. Preisverleihung ist im Oktober.
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4: So kann es doch bleiben eigentlich. Guten Morgen. Ja, guten Donnerstag um die 24 Grad haben wir. Das gefällt mir, aber es bleibt nicht so.
5: Das
4: es
5: reicht ja nicht.
4: Wir kriegen bis zu 35 Grad, also vielleicht sponsert euer Chef oder die Chefin ein Eis später in der Mittagspause. Man könnte ja mal fragen.
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5: Als wäre es das Absurdeste der Welt.
4: Ja, was soll das
5: es sein? Ist auch so.
4: Mann.
5: Er würde uns niemals ein Eis sponsern. Schmitti, ja. Es ist immer noch sehr viel los auf der A100 durch den Baustellenstau. Immerhin ist der Liegenbleiber weg, ne?
6: Also der eine Liegenbleiber ist weg, der im Tunnel Innsbrucker Platz in Fahrtrichtung Wedding ist gerade ein zweiter dazugekommen. Oh. Im Britzer Tunnel auch in Fahrtrichtung Nord. Und wir haben insgesamt jetzt Stau ab dem Britzer Tunnel bis zum Innsbrucker Platz mit locker 25 Minuten Passierdauer. Gegenrichtung dauert es etwa eine Viertelstunde länger. Ab dem Kreuz Schmargendorf bis zur Albuinstraße und jetzt auch wieder 20 Minuten anstehen auf der A115 Richtung Berlin ab Höhe Kleinmachnow. Geblitzt wird Charlottenburg, Teglerweg, Marzahn, Landsberger Allee, B273 in Höhe Ramersee und A24 Richtung Hamburg direkt im Dreieck Havelland. Wenn ihr noch was ergänzen wollt, ruft mich gerne an oder schickt eine WhatsApp Berlin 20 und 3x die 19 und kommt gut an.
5: Also Eis gibt's nicht, aber dafür haben wir einen fantastischen Obstkorb.
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5: Guten Morgen, gleich um 8 Uhr am Donnerstag. Patti und Alicia für euch hier im Studio vor dem dritten Deutschlandspiel gegen Ecuador heute Abend, 22 Uhr.
4: Ja, und wir sind doch vor allem alle absolut ready für unsere neue Tormaschine, Dennis Undorf.
5: Ja, warum der aber nicht, wie gerade alle fordern, in die Startelf gehört, das verrät euch unser Fußballfan Nick in 7 Minuten hier bei RS2. Guten Morgen.

0: alle feiern doch gerade unsere WM-Tormaschine. Dennis Undorf.
1: Guten Morgen.
0: Am Donnerstag vor dem dritten Deutschlandspiel ist die RS2 Morgenshow.
2: Ja klar, Dennis, der schießt ja für uns fast alle Tore, aber er unterscheidet sich in vielen Dingen ganz doll vom Rest des Teams.
3: Ja, und damit ihr heute Abend beim Public Viewing auch mitreden könnt, hat Nick für euch heute jede Stunde WM-Wissen to go.
0: Ja, schieß los.
2: Die ganze Welt ist ja gerade in love mit unserem Dennis Undorf. Ne? Also ich meine, 3 Tore in den ersten 2 WM-Spielen. Doppelpack zum Gruppensieg hier zuletzt gegen die Elfenbeinküste. Mhm. Und dazu auch noch 2 Torvorlagen. Also Torbeteiligung alle 11 Minuten. Boah. Das ist doch Wahnsinn.
3: Ja, aber trotzdem sitzt er ja bei jedem Spiel immer erst auf der Bank.
2: Ja, genau. Und da regt sich ja auch gerade ganz Fußball-Deutschland auf. Ja. Ja. Muss der beste Torjäger auch zwangsläufig von Beginn an spielen? Meine Meinung? Mhm. Nein. Jetzt lass Dennis Undorf doch in seiner wunderbaren Joker-Rolle. Wie 2014, als wir Weltmeister geworden sind. Hier André Schürrle. Gleiches Programm. Wie geil ist denn bitte dieser psychologische Vorteil, wenn nach 60 Minuten beide Teams schon richtig hart am Schnaufen sind und dann kommt heiß wie Frittenfett dieser Typ rein und nimmt den Laden auseinander.
0: Dennis Undorf hatte ich persönlich überhaupt gar nicht auf dem Zettel. Sieht der gut aus, Nick?
2: Ist ja wie immer alles Geschmackssache. Viele vergleichen ihn mit Gerd Müller damals.
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0: auf. Haben viele von euch länger gewartet als auf einen Bürgeramttermin in Berlin. Und das will was heißen. Hier ist die RS2 Morgenshow am Donnerstag.
1: Guten
0: Schön, dass
1: Morgen.
0: Ihr bei uns seid.
1: Ja, die Fans, die warten tatsächlich schon Jahre. Und ab heute ist es endlich möglich. Das Videospiel GTA 6, das könnt ihr endlich vorbestellen.
0: Also dieser ganze Zocker-Hype ist komplett an mir vorbeigegangen. Aber ich weiß immer noch, dass meine Ex-Freunde deswegen einfach nie Zeit hatten.
1: Ach, komisch. Aber GTA habe ich tatsächlich einmal gespielt. Ich habe dann aber auch schnell gemerkt, dass ich eher Team Sims bin.
0: Also der Sims-Typ, okay.
1: Ja, aber der Hype um das Spiel ist ja vor allem so groß, weil der letzte Teil vor 13 Jahren rauskam. Mhm. Und seitdem warten die Fans jedes Jahr auf den Release, der immer wieder verzögert wurde.
0: Okay, also es passt eigentlich auch zu uns nach Berlin in dem Fall, die Verzögerung. Aber gut, heute könnt ihr es finally vorbestellen. Raus kommt das Spiel dann erst im November. Aber hey, auch nach 13 Jahren, Vorfreude ist doch die schönste Freude, oder?
1: So.
0: Guten Morgen, RS2.
1: Morgen.

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1: Schön, dass ihr bei uns seid. Schönen guten Morgen. Hi, ist 94.3 RS2. Und gleich rocken wir.

0: gleich hier bei 94.3 RS2.
1: Morgen!
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7: Ich bin Sebastian Pasotti. Guten Morgen. Hier in Berlin macht sich die Hitze bereits in den Rettungsstellen bemerkbar. Von Vivantes und dem Unfallkrankenhaus Berlin in Marzahn heißt es, dass vermehrt ältere Menschen hitzebedingt eingeliefert werden. Das Bundesverteidigungsministerium meldet positive Zahlen zum neuen freiwilligen Wehrdienst. Rund 96% der Männer hätten bisher auf den Fragebogen der Bundeswehr reagiert. Davon hätte rund jeder 5. Interesse an einem Wehrdienst. In Venezuela hat es 2 starke Erdbeben gegeben. Die US-Erdbebenwarte gab für das erste die Stärke 7,2 an, für das Nachbeben 7,5. Es werden viele Tote und Verletzte befürchtet. Bei der Fußball-WM hat die Schweiz gegen Kanada 2:1 gewonnen. Bosnien besiegte Katar 3:1. Brasilien gewann gegen Schottland 3:0. Marokko besiegte Haiti 4:2. Mexiko gewann gegen Tschechien 3:0. Und Südafrika besiegte Südkorea 1:0.
8: Ja? Aktuell 27 Grad, fühlt sich aber auch schon an wie 37. Guten Morgen hier.
9: Hi, guten Morgen.
8: Donnerstag, vielleicht ab und zu mal ein bisschen Wasser, einen kalten Lappen ins Gesicht, klatschen, Eis essen, alles irgendwie machen, dass es irgendwie sich ein bisschen abkühlt. Bis zu 35 Grad kriegen wir und es wird die restliche Woche weiterhin immer wärmer. Ja.
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9: Schmitty, guten Morgen.
10: Jo, hallo.
9: Gib uns mal schnell ein Autobahn-Update.
10: 100 Richtung Wedding, hier dauert es 25 Minuten länger ab dem Britzer Tunnel bis zum Innsbrucker Platz. Gegenrichtung 20 Minuten Stau ab dem Kreuz Schmargendorf. Ebenso A115 Richtung Berlin ab Höhe Kleinmachnow. Und die neuesten Blitzer: Tempelhof, Tempelhofer Damm, in der Französisch-Buchholz, Schönerlinder Straße und in Cottbus in der Thiemstraße. Dankeschön an alle fürs Durchgeben und bei Staus oder Blitzern ruft gern an oder schickt eine WhatsApp. Berlin 20 und 3x19 und kommt gut an.
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9: Eine Minute vor 8:30 haben wir es. Schönen guten Morgen am Donnerstag.
8: Guten Morgen.
9: Und Alicia für euch hier am Start. Schland Public Viewing Partys heute wieder in der Kulturbrauerei oder auch im Center am Potsdamer Platz.
8: Ja, ne? Und ihr seid mittendrin im Nigel-Nagel-neuen Deutschland-Trikot. Das kriegt ihr von Nick, denn der zockt gleich wieder mit euch. Und es geht um die Namen unserer Nationalmannschaft.
9: Ja, und da könnt ihr einfach so vom Radio mitraten. In 7 Minuten.
0: Die

0: Laberkram und Eis gehört doch definitiv bei euch auch mit auf die Einkaufsliste, wenn ihr nachher nochmal los müsst, um fürs Deutschlandspiel heute Abend einzukaufen. Schönen guten Morgen.
1: Guten Morgen.
0: Die RS2 Morgenshow ist an.
2: Ja, mit ein bisschen Glück schaut er das sogar im niegelnagelneuen Deutschland-Trikot. Der Nick ist wieder unterwegs und zockt ein bisschen mit euch.
3: Auch schon heiß auf heute Abend ist Marc.
4: Hi.
3: Du hast mit deinen Jungs wo geguckt bisher?
4: So, im Sony Center, Public Viewing.
3: War gut?
4: Ja, auf jeden Fall. Ja, hat sehr Spaß gemacht.
3: So, also es fehlt, wie ich sehe, noch ein Trikot bei dir?
4: Ja, in der Collection, das fehlt noch.
3: Also das Blaue wäre geil. Wir spielen mit dir. Ich suche den Superfan. Das heißt, ich nenne dir die Vornamen unserer Spieler.
4: Ja.
3: Und du vollendest.
4: Super, Mann.
3: 20 Sekunden hast du Zeit. Wer heute am meisten mir vollendet, gewinnt das Trikot.
4: Okay.
3: Achtung und los geht's. Unsere Nummer 5, Nico.
4: Schlotterbeck.
3: Unsere Nummer 20, Nadim.
4: Amiri.
3: Unsere Nummer 13, Pascal. Groß. Unsere Nummer 5, Alexander. Pavlovic. Unsere Nummer 17, Florian.
4: Würz.
3: Unsere Nummer 7, Kai.
4: Havertz.
3: Und da ist die Zeit abgelaufen. Krass.
5: Am Ende waren es 4. Herzlichen Glückwunsch.
4: Ja, danke schön. Aber ich war zu nervös. Das hätten alle sein können.
3: Ja, am Ende ist man immer klüger. So. Aber ich drücke die Daumen. Wenn keiner besser ist als du, dann gewinnst du heute das Trikot, ja?
4: Super, da freue ich mich.
2: Bisher wussten alle Kandidaten mehr als ich.
0: So, und wie ihr euer Trikot garantiert nicht vollspitzt, auch nicht bei diesem Wetter. Ihr hört es in 7 Minuten hier bei 94.3 RS2. Guten Morgen.
2: Morgen.

0: Auf eure Wetter-App, da denkt ihr vielleicht auch mal kurz, ist überhaupt der richtige Ort hier eingestellt? Am Wochenende 40 Grad in Berlin und Brandenburg. Hier ist die RS2 Morgenshow.
1: Guten
0: Morgen.
1: Am Donnerstag, hi. Ja, heute und morgen sind es ja schon 35 Grad und ab Samstag wird es dann halt einfach noch viel heißer. Aber ab Mitte nächster Woche, da gibt es ein bisschen Hoffnung. Es wird wieder ein bisschen angenehmer.
0: Ja, bis dahin heißt jetzt erstmal durchhalten, ne, wo bei euch in der Nähe die nächste Erfrischung wartet. Also zum Beispiel ein Trinkbrunnen oder eine Badestelle, ein kühler Raum. Dafür gibt es die Berliner Erfrischungskarte. Könnt ihr ganz easy online nachgucken.
1: Ja, oder wenn es euch direkt ab ins Schwimmbad zieht, von den Berliner Bädern, gibt es eine Live-Karte. Da könnt ihr von allen Sommerbädern in Berlin die Kapazitäten checken. Also wie hoch die Auslastung ist. Beziehungsweise, ob überhaupt noch Tickets verkauft werden.
0: Ich habe da gerade mal nachgeguckt, Alicia. Also jetzt wäre gerade noch alles leer.
1: Ja gut, wir haben halt leider aber einen Job, wo es nicht nur unser Chef merkt, wenn wir einfach gehen, Patti.
0: Du bist aber auch einfach eine Spielverderberin an dieser Stelle. Guten Morgen. Kommt

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1: Ich bin Sebastian Pasotti. Guten Morgen. Berlins Hausärzte und Rettungsstellen müssen schon jetzt mehr Hitzepatienten versorgen. In den Praxen stellen sich jüngere und ältere Menschen vor allem mit Schwindel- und Kreislaufproblemen vor. Vom Unfallkrankenhaus Berlin in Marzahn heißt es zudem, dass schon die Zahlen bei den Herzinfarkten und Schlaganfällen steigen. Erwartet werden zudem mehr Unfälle, denn die Menschen würden durch die Temperaturen überfordert, der Körper überhitze, was wiederum zu Kopfschmerzen, Konzentrationsproblemen und damit zu Unaufmerksamkeit führe. Das Bundesverteidigungsministerium meldet positive Zahlen zum Start des neuen freiwilligen Wehrdienstes. Nach gut 5 Monaten habe man rund 300.000 Fragebögen an volljährig gewordene Männer und Frauen verschickt. Frauen können die Fragen beantworten, Männer müssen. Von den Männern hätten 96% fristgerecht reagiert. Den übrigen 4% droht nun ein Bußgeld bis zu 250 Euro. Von den Männern, die den Bogen beantwortet haben, hat mehr als jeder Fünfte Interesse an einem Wehrdienst. In Venezuela hat es 2 starke Erdbeben gegeben. Die US-Erdbebenwarte gab für das erste die Stärke 7,2 an, für das Nachbeben sogar 7,5. Das zweite und stärkere Beben ereignete sich in einer Tiefe von nur 10 Kilometern. Das venezolanische Innenministerium spricht von einer äußerst alarmierenden Situation. In der Hauptstadt Caracas sei ein Gebäude eingestürzt. Auch am Flughafen gibt es Schäden. Bei der Fußballweltmeisterschaft hat Brasilien 3:0 gegen Schottland gewonnen. Marokko besiegte Haiti 4:2. Die Schweiz gewann gegen Kanada 2:1. Bosnien-Herzegowina bezwang Katar mit 3:1. Südafrika besiegte Südkorea 1:0. Und Mexiko gewann gegen Tschechien 3:0. Damit sicher im 16. Finale sind die Co-Gastgeber Mexiko und Kanada sowie Südafrika, Schweiz, Brasilien, Bosnien und Marokko. Sicher ausgeschieden sind Tschechien, Katar und Haiti. Heute Abend spielt die deutsche Nationalmannschaft ihr letztes Gruppenspiel ab 22 Uhr gegen Ecuador. Deutschland ist schon sicher für die nächste Runde qualifiziert.
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2: 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Der Tierpark Berlin beteiligt sich wieder an der Auswilderung bedrohter Feldhamster. Rund 200 europäische Feldhamster werden in diesem Jahr in Mitteldeutschland ausgewildert, um das Überleben der Art zu sichern. Mehr als 60 der Tiere stammen aus der Feldhamsterstation des Tierparks. Der Feldhamster war früher weit verbreitet, aber durch Landwirtschaft und Klimawandel ist die Population stark geschrumpft.
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4: Heiß, heiß, heiß ist es. Guten Morgen am Donnerstag, hier bei um die 28 Grad. Die Sonne knallt schon richtig ordentlich und das wird sie auch den Rest des Tages. Deshalb steigen die Temperaturen auch noch richtig schön weiter an auf bis zu 35 Grad. Und das auch morgen. Und dann wird es noch heißer und noch heißer und noch heißer.
5: Klimaanlage empfehlen wir. Ich habe gestern eine gekauft. Es ist ein Träumchen. Schmitty, du hast auch eine, ne?
6: Ich habe auch eine gekauft.
4: Die kam,
6: kam gestern an, so ein kleines Stand.
4: Das will ich nicht hören.
5: So. Aber ihr müsst wirklich so schnell sein jetzt mit den Klimaanlagen, weil es ist irgendwie alles weg gewesen.
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5: Gib uns mal ein Update von den Straßen, Schmitty.
7: Ja, Stadtring 100 spielt natürlich wieder mit ganz vorne. Ne? Richtung Wedding gibt's Stau ab dem Britzer Tunnel bis zum Innsbrucker Platz. 35 Minuten passiert auch. Und genau in diesem Stau im Britzer Tunnel ist auch noch ein Fahrzeug liegen geblieben. Blockiert jetzt erstmal die rechte Spur. In Fahrtrichtung Treptow 20 Minuten anstehen ab dem Kreuz Schmargendorf. Und genauso voll ist es auch noch auf der A115 Richtung Berlin ab Höhe Kleinmachnow. Es wird geblitzt in Marzahn auf der Landsberger Allee, Tempelhof auf dem Tempelhofer Damm, in Cottbus, in der Thiemstraße und auf der A2 Richtung Berlin, kurz vor der Ausfahrt Lenin. Dankeschön an alle fürs Durchgeben und bei Staus oder Blitzern ruft gern an oder schickt eine WhatsApp. Berlin 20 und 3x die 19 und kommt gut an.
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5: Hi, guten Morgen. 9 haben wir es. Patti und Alicia für euch hier im Studio und wir stimmen uns natürlich ein auf das dritte Deutschlandspiel bei dieser WM heute Abend gegen Ecuador.
4: Ja, Nick zockt mit euch um ein Deutschland-Trikot und ihr vervollständigt einfach die Namen unserer Nationalspieler.
5: Wir haben kläglich versagt, wir zwei. Aber wer den Heizsauger geknackt hat, hört in der Viertelstunde bei RS2.

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0: Deutschland, Ecuador, heute Abend, 22 Uhr, unser drittes Vorrundenspiel. Schönen guten Morgen am Donnerstag, hier ist die RS2 Morgenshow.
1: Ja, und mit ein bisschen Glück schaut ihr das im nagelneuen Deutschland-Trikot. Der Nick ist wieder unterwegs und hat unter anderem gezockt mit Ben aus Zehlendorf.
2: Unsere Nummer 1, Manuel.
3: Neuer.
2: Unsere Nummer 2, Antonio.
3: Rüdiger.
2: Unsere Nummer 4, Jonathan.
3: Ta.
2: Unsere Nummer 10, Jamal.
3: Musiala.
2: Unsere Nummer 23, Felix.
3: Undaf.
2: Nicht ganz, Matcher. Nummer 19, Leroy.
3: Sané.
2: Unsere Nummer 17, Florian.
3: Wirtz.
2: Nummer 26, Dennis.
3: Undaf.
2: Unsere Nummer 11, Nick.
3: Woltemade.
2: Wow, die Zeit ist zu Ende.
4: Der war peinlich, der Letzte. Der war
2: nein, ist nicht peinlich.
4: Verzeiht mir.
2: Der Highscore vorher lag bei 4.
4: Du bist locker drüber.
3: Naja.
2: Das heißt,
3: mal sehen, wer noch kommt.
2: Herzlichen Glückwunsch.
4: Hab ich gewonnen? Achso.
3: Geil, Dankeschön.
0: Oh, Dank. Souverän gemacht.
1: Toll.
0: Und wir hoffen natürlich heute Abend auf ganz viel Gänsehaut.
1: Oh, ich bin aufgeregt.
0: Die kriegt ihr aber auch, wenn ihr euch statt vor die Glotze ins Kino setzt. Mhm. Und das nicht nur, weil es klimatisiert ist.
1: Ja, den Gruselschocker des Sommers, den stellen wir euch vor in einer halben Stunde hier bei 94.3 RS2.

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9: Guten Morgen am Donnerstag.
10: Hi.
9: Was soll ich sagen? Zu dieser Uhrzeit sind wir schon bei um die 30 Grad. Also
10: was?
9: Es ist schon richtig knackig heiß. Und vor allen Dingen in der Sonne. Also achtet auf jeden Fall darauf, heute öfter mal im Schatten zu sein, euch ein bisschen abzukühlen, denn die Temperaturen steigen noch auf bis zu 35 Grad.
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10: Schmitti, guten Morgen. Stadtring 100 ist immer noch richtig voll, ne?
12: Jawohl, also mindestens 20 Minuten müsst ihr schon noch einplanen in Richtung Wedding ab dem Tunnel Britz bis zum Tunnel Innsbrucker Platz. Genauso in der Gegenrichtung ab dem Kreuz Schmargendorf und auf der A115 Richtung Berlin. Viertelstunde anstehen ab Höhe Kleinmachnow. Dann Vorsicht noch auf der A2 in Richtung Berlin. Zwischen Zieser und Wollin liegen Reifenteile auf der Fahrbahn. Und A10 nördlicher Berliner Ring in Richtung Hamburg. Da haben wir jetzt zwischen Oberkrem und dem Dreikafeland eine ungesicherte Unfallstelle auf der linken Spur. Die neuesten Blitzer in Friedrichshain, Gürtelstraße, Treptow-Kiefholzstraße, in Westend, Jaffee-Straße und A2 Richtung Berlin, kurz vor Lenin. Dankeschön an alle fürs Durchgeben und bei Staus oder Blitzern ruft gern an oder schickt eine WhatsApp, Berlin 20 und 3x19. Gute Fahrt!
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0: Also tagsüber zwar irgendwie 40 Grad, Hölle, abends aber dann doch sehr angenehm draußen im Freiluftkino. Schönen guten Morgen, die RS2 Morgenschuss
1: guten
0: an.
1: Morgen.
0: Am heißen Kinodonnerstag. Kinofan Nummer 1 hier aus dem RS2-Team. Janni ist bei uns, guten Morgen.
2: Schönen guten Morgen. Ja, schnappt euch Eis und Slushy und macht euch im Freiluftkino Rehberge beispielsweise gemütlich. Morgen läuft da um 21.30 Uhr der Michael Jackson-Film. Und wasserfestes Make-up gibt es am Samstag bei Der Teufel trägt Prada 2, auch um 21.30 Uhr.
1: Ja, oder ihr verkriecht euch einfach komplett im klimatisierten Kino. Wir schenken euch ja jede Woche Tickets auf rs2.de. Der hier zum Beispiel, der sorgt auch bei dem Wetter gerade für Gänsehaut.
3: Ich wünsche mir, dass Nikki Freeman mich mehr liebt als alles andere.
4: Bear, ich liebe dich so, so, so, so, so sehr.
3: Nikki macht gerade irgendwas durch, glaube ich.
4: Bear, wieso liebst du mich nicht?
3: Ich liebe dich.
4: Sag's mir!
3: Ich liebe dich!
2: Ja, ich finde, das klingt sehr gut.
1: Gänsehaut.
2: Obsession heißt der neue Horrorfilm. Geht um einen Typ, der sich eigentlich nur eins wünscht: die große Liebe.
0: Wir alle.
2: Ja, doch aus dem Wunsch wird ein ganz großer Albtraum.
1: Ja, klingt so. Für die Couch zu Hause gibt es aber auch was Neues.
2: Avatar 3 könnt ihr seit dieser Woche erstmals im Streaming bei Disney Plus gucken. Und Hollywood hat diese Woche ja einen kleinen Abstecher zu uns nach Berlin gemacht.
0: Ja.
2: Zendaya und Tom Holland waren hier zur Premiere von Spider-Man 4. Kinostart ist aber erst am 30. Juli.
0: So, und der Eisvorrat ist hoffentlich in den Kinos noch mal schön aufgestockt worden. Schönen guten Morgen.
1: Morgen.
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9: Ich bin Sebastian Pasotti. Guten Tag. Berlin und Brandenburg steuern auf die 40 Grad zu. Am Wochenende könnte die Marke erreicht werden. Die Deutsche Bahn reagiert. Wer wegen der Hitze in der zweiten Wochenhälfte eine geplante Bahnreise nicht antreten will, kann diese nun kostenfrei stornieren. Die Deutsche Bahn bietet erstmals eine Hitze-Sonderkulanz an. Hier in Berlin reagiert außerdem der Berliner Fußballverband. Er hat für das kommende Wochenende alle Spiele, die keine Bedeutung mehr für Aufstieg, Abstieg oder Meisterschaft haben, abgesagt. Bei den schweren Erdbeben in Venezuela sind mindestens 32 Menschen ums Leben gekommen und 700 verletzt worden. Wie Interimspräsidentin Rodriguez mitteilte, liegen aber aus der am stärksten betroffenen Region noch keine Daten vor. Daher ist davon auszugehen, dass die Opferzahlen noch steigen werden. Die US-Erdbebenwarte gab die Stärke der beiden Beben mit 7,2 und 7,5 an. Dabei handelt es sich um die heftigsten Erschütterungen in Venezuela seit mehr als 120 Jahren. Das Epizentrum lag unter der Karibikküste, etwa 160 Kilometer von der venezolanischen Hauptstadt Caracas entfernt. Im Bundestag nimmt eine fraktionsübergreifende Gruppe einen weiteren Anlauf für eine Neuregelung der Organspende. Die Abgeordneten werben dafür, eine Widerspruchsregelung einzuführen. Das bedeutet, dass Erwachsene generell als Organspender gelten, es sei denn, sie widersprechen. Aktuell können Menschen in Deutschland nach ihrem Tod nur dann Organe entnommen werden, wenn sie dem aktiv zugestimmt haben. Die deutsche Fußballnationalmannschaft trifft in ihrem dritten WM-Gruppenspiel heute Abend auf Ecuador. Anstoß in East Rutherford bei New York ist heute Abend um 22 Uhr. Deutschland ist schon für die nächste Runde qualifiziert. Auf wen die deutsche Mannschaft kommenden Montagabend in Foxborough bei Boston trifft, steht aber noch nicht fest. Möglich sind noch 8 Gegner, darunter Australien, Paraguay und Schottland.
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11: Mit Alexandra Eckel. Für den Berliner Marketingpreis ist die neue Einreichungsphase gestartet. Ab sofort können sich bis Mitte August Agenturen, Unternehmen, Institutionen und Freelancer mit Projekten bewerben, die in, aus oder für Berlin entstanden sind. Bewertet werden die Bewerbungen von einer Fachjury nach Kriterien wie Innovationsgrad, Kreativität, Reichweite, Ressourceneffizienz und messbare Wirkung. Preisverleihung ist im Oktober.
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12: Heute wird es in Berlin ein richtig heißer Sommertag. Die Sonne scheint bei aktuell 27 Grad. Und bis zum Nachmittag gehen die Temperaturen dann auch hoch auf 34 bis 35. Das heißt, es bleibt trocken, aber teilweise auch schwül. Also heute unbedingt viel trinken und die Sonne definitiv nicht unterschätzen.
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12: So, dann schauen wir mal auf den Verkehr. A100 Richtung Wedding ab Gradestraße bis Detmolder Straße müsst ihr eine Viertelstunde warten. Und A100 Richtung Treptow ab Hohenzollerndamm bis Tempelhofer Damm müsst ihr 11 Minuten stehen. Die längsten Staus in Berlin, Hermsdorf, Heidestraße 26 Minuten und Treptow auf der Elsenstraße. In Brandenburg auf der A11 Richtung Berlin zwischen Schorin und Werbelin. Dort ist ausgelaufener Kraftstoff, da müsst ihr aufpassen. Und die neuesten Blitzer, Friedrichshain, Rembrandtstraße, Hakenfelde, Berliner Allee, Cottbus, Thiemstraße und Großbeeren, die Ernst-Stargardt-Allee. Vielen Dank euch fürs Bescheid geben und wenn ihr noch Staus oder Blitzer gesehen habt, ruft gerne an oder schickt eine WhatsApp unter Berlin20 und 3x19. Schöne Fahrt euch!
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0: Wenn ihr heute Morgen schon ins Schwitzen gekommen seid, ja, dann wartet mal aufs Wochenende. Da werden die Temperaturen nochmal ordentlich angezogen. Und passend dazu haben wir die zwei Songs für euch, die richtig Lust auf Sommer und See machen. Freestyler von Boomfunk MCs. Oder vielleicht eher der hier. The Dead Dance von Lady Gaga. Die hört ihr hier gleich bei 94.3 RS2, Berlins beste Musikmix.
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8: Ich bin Alexandra Eckel. Guten Tag. Berlin und Brandenburg steuern auf die 40-Grad-Marke zu. Heute werden bis zu 36 Grad erwartet. Ärztinnen und Ärzte rufen die Menschen auf, viel Wasser zu trinken und nur Leichtes zu essen. Sport sollte man, wenn überhaupt, nur morgens früh oder spät abends machen. Die Bahn hat auf die nahende Hitzewelle reagiert und bietet extra Stornomöglichkeiten an. Wer für die nächsten Tage Tickets gekauft hat, kann kostenlos stornieren. Keine guten Nachrichten gibt es von den Bäderbetrieben. Das Columbia-Bad in Neukölln musste einen Tag nach der Eröffnung schon wieder schließen. Grund seien technische Probleme, heißt es. Wann das Bad wieder aufmacht, ist noch unklar. Der Mordprozess gegen einen Berliner Palliativarzt nähert sich dem Ende. Heute wird vor dem Landgericht das Gutachten über die Schuldfähigkeit des Angeklagten erwartet. Möglicherweise wird danach die Beweisaufnahme abgeschlossen. Dem Arzt wird vorgeworfen, zwischen 2021 und 2024 15 Menschen umgebracht zu haben. In 76 weiteren Verdachtsfällen wird gegen ihn ermittelt.
0: Aktuell genießen wir in Berlin schon rund 28 Grad und jede Menge Sonnenschein. Es bleibt freundlich und trocken und heute schaffen wir dann die 35 Grad, also Sonnencreme einpacken und am besten noch die Mittagshitze lieber meiden.
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0: Mit Paul Witt. Schauen wir auf den Verkehr. A100 Richtung Wedding ab Geradestraße bis Detmolder Straße müsst ihr 12 Minuten warten. Genauso wie A100 Richtung Treptow ab Detmolder Straße bis Tempelhofer Damm. Schauen wir nach Berlin. Mitte Invalidenstraße müsst ihr 20 Minuten warten. Hermsdorf, Heidestraße und Neukölln in der Hermannstraße. Schauen wir nach Brandenburg. A11 Richtung Berlin zwischen Schorin und Werbelin. Dort ist ausgelaufener Kraftstoff. Passt also da mal lieber besser auf. Und A12 Richtung Frankfurt-Oder zwischen Rauen und Fürstenwalde-Ost müsst ihr 24 Minuten warten. Die neuesten Blitzer. Kreuzberg, U-Bahn-Straße, Tiergarten, Lüneburger Straße, Friedland, Liebe-Rosa-Straße und Glienicke-Nordbahn in der Hauptstraße. Vielen Dank euch fürs Bescheid geben und wenn ihr noch Staus oder Blitzer gesehen habt, ruft gerne an oder schickt eine WhatsApp unter Berlin 20 und 3x19. Schöne Fahrt euch!
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Stadtautobahn. Stau. Du stehst. Aber dann ein Song, den du liebst. Direkt danach einer, den du seit Jahren nicht gehört hast. Quit playing games with my heart. Und plötzlich ist der Stau nur noch halb so schlimm. So wake me up when it's all over. 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
7: Ich bin Ralf Gulke. Guten Tag. Die Deutsche Bahn befürchtet wegen des aktuellen Sommerwetters Störungen im Zugbetrieb und rät von Reisen ab. Temperaturen von über 40 Grad führten zu einer spürbaren Belastung der Infrastruktur, erklärte der Konzern. Elke Martens berichtet.
8: Wer seine Fernreise nicht antreten möchte, kann deshalb ab sofort kostenlos sein Ticket stornieren. Es ist das erste Mal, dass die Bahn eine Hitzesonderkulanz anbietet. Hier in Berlin reagiert außerdem der Fußballverband. Er hat für das Wochenende zahlreiche Spiele abgesagt. Schlechte Nachrichten kommen von den Bäderbetrieben. Nach nur einem Tag musste das Columbia-Bad in Neukölln wegen technischer Probleme wieder schließen. Die Trabrennbahn Mariendorf öffnet am Sonntag nicht. Und auch in Brandenburg ist es für etliche Events zu heiß.
7: Bei den beiden schweren Erdbeben in Venezuela sind nach bisherigem Stand 32 Menschen ums Leben gekommen, 700 weitere wurden verletzt. Wie Interimspräsidentin Rodriguez mitteilte, liegen aber aus der am stärksten betroffenen Region noch gar keine Daten vor. Daher ist davon auszugehen, dass die Opferzahlen noch steigen werden. Die US-Erdbebenwarte gab die Stärke der beiden Beben mit 7,2 und 7,5 an. Die Ministerpräsidentinnen und Präsidenten der Länder sind in Berlin mit Bundeskanzler Merz zu Beratungen zusammengekommen. Dabei geht es um die Frage, wie und in welchem Maße der Bund die Länder und Kommunen finanziell entlasten kann und will. Die Bundesländer pochen bei neuen Gesetzen auf den Grundsatz, wer bestellt, bezahlt. Sie verlangen einen Mechanismus für Kompensationen, wenn der Bund mit Gesetzen für neue Lasten sorgt. Wegen eines Fotos mit erhobenem Arm sind gegen Sachsen-Anhalts AfD-Chef Martin Reichart Rücktrittsforderungen laut geworden. Ausschluss, Rücktritt, klare Kante, erklärte Ministerpräsident Sven Schulze. Ein Hitlergruß sei ein Bekenntnis, kein Ausrutscher. Scharfe Kritik kam auch von Grünen und Linken. Die AfD bestritt einen Hitlergruß. Reichart ist seit 2018 Landeschef der Partei in Sachsen-Anhalt, die vom Landesverfassungsschutz als gesichert rechtsextrem eingestuft wird.
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9: Mit Sebastian Pasotti. Friedrichshain-Kreuzberg kommt Bürgerinnen und Bürgern entgegen, die vor den Sommerferien noch dringend einen neuen Personalausweis oder Reisepass brauchen. An drei Terminen wird es kommenden Monat ein Kiezbürgeramt geben. Hier braucht es keinen Termin. Das erste Kiezbürgeramt ist am 8. Juli in der Begegnungsstätte Lebensfreude nahe Frankfurter Tor.
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11: Die Sonne gibt heute wieder Vollgas und aktuell liegen wir in Berlin schon bei etwa 27 Grad. Ja, und bis zum Nachmittag wird es dann richtig heiß mit 34 bis 35. Regen ist heute kein Thema, dafür wird es aber teilweise schwül. Und auch morgen bleibt es sonnig und sehr heiß bei rund 35 Grad.
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11: Mit Paul Witt. A100 Richtung Wedding. Ab Geradestraße bis Detmolder Straße müsst ihr eine Viertelstunde warten. Die längsten Staus in Berlin haben wir in Mitte, in Berlinstraße 25 Minuten, in Hermsdorf Heidestraße 20 Minuten und Kreuzberg Schlesische Straße. Ansonsten ist eine Demo, ein Freiheitslauf von Hamburg nach Berlin. Heute ist der letzte Tag, also passt lieber auf den Straßen. In Brandenburg A11 Richtung Berlin zwischen Chorin und Werbelin. Dort ist ausgelaufener Kraftstoff, also passt da auch lieber auf. Und A12 Richtung Frankfurt-Oder zwischen Rauen und Fürstewalde-Ost müsste 18 Minuten warten. Die neuesten Blitzer: Biesdorf, Apollo-Falte-Allee, Mitte Leipziger Straße, Luckau, Amanger und Karlau, Kemmener Dorfstraße. Vielen Dank euch fürs Bescheid geben und wenn ihr noch Staus oder Blitzer gesehen habt, ruft gerne an oder schickt eine WhatsApp unter Berlin 20 und dreimal die 19. Schöne Fahrt euch!
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15: Ich bin Alexandra Eckel. Guten Tag. Wegen der Hitzewelle bietet die Bahn eine Sonderkulanz an. Wer für die nächsten Tage Tickets hat, aber wegen der Hitze nicht mit dem Zug fahren möchte, kann die Tickets kostenlos stornieren. Außerdem bittet die Bahn alle Reisenden um gegenseitige Rücksichtnahme und auch Verständnis für das Bahnpersonal. An den großen Bahnhöfen stellt die Bahn zusätzliches Wasser bereit und es sind mehr Servicekräfte im Einsatz. Am Wochenende werden hier bei uns in Berlin und Brandenburg um die 40 Grad erwartet. Das Columbia-Bad in Neukölln ist schon wieder geschlossen. Nur einen Tag nach der ohnehin schon verspäteten Eröffnung musste das Bad wieder zumachen. Wegen technischer Probleme, heißt es bei den Bäderbetrieben. Wann das Problem behoben sein wird, ist unklar. Das Columbia-Bad hatte gestern wieder geöffnet, nachdem Probleme bei der Beschaffung von Filtermaterial zur Verzögerung des Saisonstarts geführt hatten. Geplant ist, dass das Bad zum Ausgleich bis September geöffnet bleiben wird.
16: Kurz vor dem Mittag zeigt sich der Sommer heute nochmal von seiner heißen Seite. Die Sonne scheint bei aktuell schon 28 Grad. Am Nachmittag steigen die Temperaturen aber in Berlin auf 34 bis 35. Und auch die nächsten Tage, die bleiben sehr heiß. Am Wochenende sogar rekordverdächtig bei 40 Grad.
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16: Mit Paul Witt, die A100 Richtung Wedding ab Gradestraße bis Detmolder Straße müsst ihr 15 Minuten warten. Die längsten Staus in Berlin haben wir in Steglitz, Prellerweg 12 Minuten, Hermsdorf, Heidestraße und Mitte Alexanderstraße. Ansonsten haben wir eine Demo, den Freiheitslauf von Hamburg nach Berlin. Heute ist der letzte Tag, also passt da nochmal auf den Straßen auf. Und in Brandenburg haben wir A11 Richtung Berlin zwischen Chorin und Werbelin. Dort ist Kraftstoff ausgelaufen, passt also da auf. Und A12 Richtung Frankfurt-Oder zwischen Rauen und Fürstenwalde-Ost müsst ihr 18 Minuten warten. Die neuesten Blitzer. Starkenheerstraße, Hellersdorf, Landsberger Chaussee, Ludwigsfelde, Großbehrener Landstraße und Mittenwalde Vogelsang. Vielen Dank euch fürs Bescheid geben und wenn ihr noch Staus oder Blitzer gesehen habt, ruft gerne an oder schickt eine WhatsApp unter Berlin 20 und 3x19. Schöne Fahrt euch!
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1: Heute Abend steht für Deutschland das letzte Gruppenspiel bei der WM an, und zwar gegen Ecuador. Da geht's ja nicht mehr um viel, weil Platz 1 sind wir ja schon. Aber mit einem guten Gefühl in die K.O.-Runde zu starten, wäre natürlich trotzdem super. Und damit ihr schon mal in Stimmung kommt, haben wir die passenden Songs dafür. Fever Dream von Alex Warren. Oder darf's eher der hier sein? This Love von Maroon 5, die hört ihr hier gleich bei 94.3 RS2, Berlins beste Musikmix.
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12: Ich bin Ralf Gulke. Guten Tag. Europa stöhnt weiter unter der Rekordhitze. In Spanien sind in den vergangenen Tagen nach Behördenangaben mehr als 200 Menschen durch die Hitze gestorben. Auch in Deutschland könnte es nun Hitzerekorde geben. Die Deutsche Bahn befürchtet Störungen im Zugbetrieb und rät allen von Reisen ab. Wer seine Reise nicht antreten möchte, kann sein Ticket kostenlos stornieren. In unserer Region wird es am Wochenende am heißesten. Etliche Veranstaltungen in Berlin und Brandenburg wurden bereits abgesagt. Im Mordprozess gegen den Berliner Palliativarzt Johannes M. hat der Angeklagte sein langes Schweigen gebrochen. Nach Angaben von Gerichtsreportern gestand der heute 41-Jährige die Tötungen. Er sei erst jetzt in der Lage, sein Handeln zu erklären und übernehme die Verantwortung für seine Taten, sagte er am 54. Verhandlungstag vor dem Landgericht. M. entschuldigte sich für das viele Leid, das er über die Angehörigen gebracht habe. Er ist wegen 15 Morden an schwerstkranken Menschen angeklagt. Nach den beiden schweren Erdbeben in Venezuela ist das Ausmaß der Katastrophe noch nicht absehbar. Übergangspräsidentin Rodriguez befürchtet, dass die Zahl der Opfer noch dramatisch steigen wird. Bisher sind 32 Todesopfer und mehr als 700 Verletzte bestätigt. Doch Informationen aus der am stärksten betroffenen Region fehlen noch. Die deutsche Fußballnationalmannschaft trifft in ihrem dritten WM-Gruppenspiel heute Abend auf Ecuador. Bundestrainer Nagelsmann muss die Startelf lediglich auf 2 Positionen verändern. Für den ausfallenden Nathaniel Brown soll David Raum spielen. Für den verletzten Nico Schlotterbeck wird Antonio Rüdiger auflaufen. Weitere Wechsel in der Startelf lehnte Nagelsmann ab.
13: Wenn man so die letzten Wochen vor der WM genommen hat, dann war ja einer der entscheidendsten Themen, dass die Mannschaft sich einspielen muss und dass wir zu wenig Spiele gemeinsam haben. Jetzt haben wir 2 Spiele gemacht und jetzt wird diskutiert, wie viel wir wechseln. Dahinter sehe ich nicht diesen Riesensinn.
12: Anstoß in East Rutherford bei New York ist heute Abend um 22 Uhr deutscher Zeit.
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9: mit Sebastian Pasotti. Auf dem Gelände der seit einem halben Jahr geschlossenen Schlossparkklinik in Charlottenburg sollen Wohnungen entstehen. Ein Investor hat einen Großteil des Geländes am Schlosspark gekauft. Er will hier rund 640 Wohnungen bauen, teils Eigentums-, teils Mietwohnungen. In 2 Jahren soll in Charlottenburg Baustart sein.
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15: Kurz vor 12 zeigt sich der Sommer in Berlin von seiner heißen Seite. Aktuell liegen wir schon bei rund 28 Grad. Dazu gibt's viel Sonne und nur ein paar lockere Wolken. Bis zum Nachmittag steigen die Temperaturen auf bis zu 35 Grad. Es bleibt trocken, aber schwül. Also viel trinken, Schatten suchen und die Sonnencreme nicht vergessen.
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15: Mit Paul Witt. A100 Richtung Wedding ab Geradestraße bis Detmolder Straße müsst ihr 10 Minuten warten. Genauso wie A100 Richtung Treptow ab Detmolder Straße bis Tempelhofer Damm. Die längsten Staus in Berlin: Neukölln, Hermannstraße 12 Minuten und Alt-Mahlsdorf, Hultschiner Damm. Schauen wir nach Brandenburg. A10 östlicher Berliner Ring Richtung Brieselang zwischen Großkreuz und Vöben müsst ihr 11 Minuten warten. Und A11 Richtung Berlin zwischen Chorin und Werbelin. Dort ist Kraftstoff ausgelaufen, passte also lieber besser auf. Die neuesten Blitzer: Alt, Hohenschönhausen, Konrad-Wolf-Straße, Hellersdorf, Landsberger Chaussee, Schwedoder Kuhheide und Wendisch-Rietz, die Landstraße. Vielen Dank euch fürs Bescheid geben und wenn ihr noch Staus oder Blitzer gesehen habt, ruft gerne an oder schickt eine WhatsApp unter Berlin 20 und 3x19. Schöne Fahrt euch!
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0: Kurz nach 12:30 haben wir es und draußen fühlt sich's an wie Hochsommer. Ich schwitze wie ein Schwein und die Aussichten fürs Wochenende noch heißer. Und falls ihr gedanklich schon beim Grillabend am Badesee oder auf dem Balkon seid, haben wir jetzt den passenden Soundtrack. To Love Somebody von Holly Humberstone. Oder vielleicht eher der hier. Lila Wolken von Materia, die hört er hier gleich bei 94.3 RS2, Berlins bestem Musikmix.
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9: Ich bin Alexandra Eckel. Guten Tag. Berlin und Brandenburg steuern auf die 40-Grad-Marke zu. Heute werden bis zu 36 Grad erwartet. Ärztinnen und Ärzte rufen die Menschen auf, viel Wasser zu trinken und nur Leichtes zu essen. Sport sollte man, wenn überhaupt, nur morgens früh oder spät abends machen. Die Bahn hat auf die nahende Hitzewelle reagiert und bietet extra Stornomöglichkeiten an. Wer für die nächsten Tage Tickets gekauft hat, kann kostenlos stornieren. Keine guten Nachrichten gibt es von den Bäderbetrieben. Das Columbia-Bad in Neukölln musste einen Tag nach der Eröffnung schon wieder schließen. Grund seien technische Probleme, heißt es. Wann das Bad wieder aufmacht, ist noch unklar. Der Mordprozess gegen einen Berliner Palliativarzt nähert sich dem Ende. Heute wird vor dem Landgericht das Gutachten über die Schuldfähigkeit des Angeklagten erwartet. Möglicherweise wird danach die Beweisaufnahme abgeschlossen. Dem Arzt wird vorgeworfen, zwischen 2021 und 2024 15 Menschen umgebracht zu haben. In 76 weiteren Verdachtsfällen wird gegen ihn ermittelt.
10: Zur Mittagszeit gibt es in Berlin weiter viel Sonnenschein und nur wenige lockere Wolken. Aktuell haben wir gerade 29 Grad, später werden es dann bis zu 35. Regen ist kein Thema, dafür aber Hitze. Also lieber einen Gang runterschalten und die Mittagspause am besten im Schatten verbringen.
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10: Mit Paul Witt. Die A100 Richtung Wedding ab Geradestraße bis Detmolder Straße haben wir 11 Minuten Stau. A100 Richtung Treptow ab Detmolder Straße bis Tempelhofer Damm müsst ihr 13 Minuten warten. Schauen wir nach Brandenburg. A10 östlicher Berliner Ring Richtung Brieselang zwischen Großkreuz und Vöben müsst ihr 14 Minuten warten. Und es gab einen Unfall auf der A10 nördlicher Berliner Ring Richtung Dreieck Havelland zwischen Birkenwerder und Kreuz Oranienburg. Und der 11 Richtung Berlin zwischen Korin und Werbelin. Dort ist Kraftstoff ausgelaufen, da also nochmal genauer aufpassen. Die neuesten Blitzer: Köpenick, Spindlersfelder Straße, Rummelsburg, Seewarnstraße, Schwedt oder Kuhheide und Mühlenbecker Land, Schönfließer Straße. Vielen Dank euch fürs Bescheid geben. Und wenn ihr noch Staus oder Blitzer gesehen habt, ruft gerne an oder schickt ein WhatsApp unter Berlin 20 und 3x19. Schöne Fahrt euch!
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11: Ich bin Ralf Gulke. Guten Tag. Die Deutsche Bahn befürchtet wegen des aktuellen Sommerwetters Störungen im Zugbetrieb und rät von Reisen ab. Temperaturen von über 40 Grad führten zu einer spürbaren Belastung der Infrastruktur, erklärte der Konzern. Elke Martens berichtet.
12: Wer seine Fernreise nicht antreten möchte, kann deshalb ab sofort kostenlos sein Ticket stornieren. Es ist das erste Mal, dass die Bahn eine Hitze-Sonderkulanz anbietet. Hier in Berlin reagiert außerdem der Fußballverband. Er hat für das Wochenende zahlreiche Spiele abgesagt. Schlechte Nachrichten kommen von den Bäderbetrieben. Nach nur einem Tag musste das Columbia-Bad in Neukölln wegen technischer Probleme wieder schließen. Die Trabrennbahn Mariendorf öffnet am Sonntag nicht. Und auch in Brandenburg ist es für etliche Events zu heiß.
11: Im Mordprozess gegen den Berliner Palliativarzt Johannes M. hat der Angeklagte sein langes Schweigen gebrochen. Nach Angaben von Gerichtsreportern gestand der heute 41-Jährige die Tötungen. Er sei erst jetzt in der Lage, sein Handeln zu erklären und übernehme die Verantwortung für seine Taten, sagte er am 54. Verhandlungstag vor dem Landgericht. M. entschuldigte sich für das viele Leid, das er über die Angehörigen gebracht habe. Er ist wegen 15 Morden an schwerstkranken Menschen angeklagt. In Polen hat die alljährliche Ukraine-Wiederaufbaukonferenz begonnen. Am Mittag traf auch Bundeskanzler Merz in Danzig ein. Delegationen aus rund 50 Ländern wollen dort über Pläne und Vorhaben für den Wiederaufbau der Ukraine beraten. Der ukrainische Präsident Selenskyj bleibt dem zweitägigen Treffen diesmal fern. Hintergrund ist ein Streit mit Polen um die Weltkriegsvergangenheit beider Länder. Die EU erwägt nach eigenen Angaben strengere Wettbewerbsregeln für die Cloud-Dienste von Amazon und Microsoft. Die EU-Kommission kommt nach einer ersten Prüfung zu der Einschätzung, dass die beiden in der EU größten Cloud-Dienste, AWS und Azure, sogenannte Gatekeeper sind. Das heißt, sie haben große Marktmacht und könnten damit unter das Gesetz für digitale Märkte der EU fallen.
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0: mit Sebastian Pasotti. Die Deutsche Umwelthilfe hat eine neue Klage gegen die Abschaffung von Tempo 30 in der Saarstraße in Schöneberg eingereicht. Zuvor hatte das Verwaltungsgericht der Umwelthilfe im Eilverfahren Recht gegeben. Die Senatsverkehrsverwaltung will aber an Tempo 50 festhalten. Deshalb zieht die Umwelthilfe ein weiteres Mal vor Gericht.
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14: Autsch, die Klinke war heiß. Kann euch passieren, also Vorsicht, wenn die Sonne drauf knallt wie bei uns auf der Terrasse. Das war wirklich heiß. Ja, Sonne satt heute bis 31 Grad im Norden Brandenburgs, bis 36 Grad im Süden und Berlin schwitzt dazwischen. Ja, freut euch auf einen warmen Sommerabend. Temperaturen sinken sehr, sehr langsam. Nachttemperaturen dann zwischen 12 Grad auch im Norden und bis 20 Grad im Süden. Ja, morgen der Freitag das gleiche Spiel, ganz genauso. Und das Wochenende dann extrem schwül und heiß bis 40 Grad. Sonntag vielleicht einzelne erste, aber auch kräftige Hitzegewitter.
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14: Stopp mal. So schnell bitte nicht. Das machen wir jetzt nochmal. Dafür sind die Informationen einfach zu wichtig. So, ich baue hier nochmal ganz kurz um und dann machen wir das nochmal, bitteschön. So.
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14: So nämlich. Wir haben Stau auf dem Stadtring A100 in Richtung Treptow. Ab Hohenzollern-Damm bis zum Tempelhofer Damm 20 Minuten. Dann gab es einen Unfall in Wedding auf der Seestraße, Höhe Müllerstraße. Dort 17 Minuten Stau, Kreuzberg-Hallisches Ufer voll und Tempelhof die Dudenstraße. Und dann läuft ja noch ein Autokorso durch Westend Richtung Brandenburger Tor. Also da gibt es jetzt gerade auch am Ernst-Reuter-Platz, 17. Juni und so weiter und so fort Behinderungen. Wir gucken nach Brandenburg. Stau auf der A10, westlicher Ring Richtung Hamburg zwischen Großkreuz und Vilben, Viertelstunde Richtung Leipzig zwischen Spandau und Potsdam Nord, 10 Minuten. Dann Stau auf der A10 östlicher Ring Richtung Dresden zwischen Erkner und Freienbrink, 13 Minuten. Und dann ist hier die L40 komplett gesperrt zwischen Großbeeren und Dahlewitz. Wir haben noch keine Informationen, was da los ist, aber es ist voll gesperrt. Und Unfall in Falkensee gerade passiert in der Nauener Straße. Die neuesten Blitzer in Wannsee, Bismarckstraße. Nächster Blitzer haben wir in Bohnsdorf in der Damestraße, Potsdam, Wublitzstraße und ein Blitzer in Cottbus in der Lipetzkerstraße. Den haben wir da ziemlich oft. Danke an alle fürs Bescheid geben. Falls ihr noch einen Stau oder Blitzer gesehen habt, ruft an oder schickt uns eine WhatsApp unter Berlin 20 und 3x die 19. Wir wünschen allseits eine gute Fahrt.
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13: Ich bin Alexandra Eckel, guten Tag. Wegen der Hitzewelle bietet die Bahn eine Sonderkulanz an. Wer für die nächsten Tage Tickets hat, aber wegen der Hitze nicht mit dem Zug fahren möchte, kann die Tickets kostenlos stornieren. Außerdem bittet die Bahn alle Reisenden um gegenseitige Rücksichtnahme und auch Verständnis für das Bahnpersonal. An den großen Bahnhöfen stellt die Bahn zusätzliches Wasser bereit und es sind mehr Servicekräfte im Einsatz. Am Wochenende werden hier bei uns in Berlin und Brandenburg um die 40 Grad erwartet. Das Columbia-Bad in Neukölln ist schon wieder geschlossen. Nur einen Tag nach der ohnehin schon verspäteten Eröffnung musste das Bad wieder zumachen. Wegen technischer Probleme, heißt es bei den Bäderbetrieben. Wann das Problem behoben sein wird, ist unklar. Das Columbia-Bad hatte gestern wieder geöffnet, nachdem Probleme bei der Beschaffung von Filtermaterial zur Verzögerung des Saisonstarts geführt hatten. Geplant ist, dass das Bad zum Ausgleich bis September geöffnet bleiben wird.
11: Vielleicht hilft es ja schon, wenn ihr einfach was Kaltes hört. Eiswürfel im Glas, wobei hat mich gerade auch ein bisschen wie an ein Gebiss im Glas erinnert. Entschuldigung. So, also es ist heiß, 33 Grad im Schatten, Sonne scheint und es bleibt auch bis heute Abend. Der Abend auch wieder sehr warm, die Nachttemperaturen sehr unterschiedlich, zwischen 12 Grad im Norden und 20 Grad im Süden Brandenburgs. Morgen der Freitag ganz genauso, auch 36 Grad, das ist keine Seltenheit. Wochenende dann extrem schwül und heiß, bis 40 Grad, vielleicht am Sonntag einzelne kräftige Hitzegewitter.
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11: So, wir haben Stau. 40 Minuten auf dem Stadtring A100. Fahrt da bloß nicht rauf Richtung Treptow. Das dauert wahnsinnig. Ab Hohenzollern-Damm bis Tempelhofer-Damm, bis sie alle sich zurechtgeruckelt haben. Wie gesagt, 40 Minuten. Und dadurch gibt es natürlich auch einen Stau auf der 103 stadteinwärts. Vor dem Kreuz Schöneberg, wenn ihr aus dem Süden kommt, da auf jeden Fall auch 19 Minuten obendrauf. Dann gab es einen Unfall in Wedding auf der Seestraße, Höhe Müllerstraße, 17 Minuten hier. Kreuzberg, Hallisches Ufer auch. Und ja, viele Ampeln wegen der Hitze mal wieder ausgefallen. Also die können keine Hitze, die können keinen Regen und Frost auch nicht. Aber heute eben alle Versagen. Zehlendorf zum Beispiel, Kleeallee, Höhe Potsdamer Straße bin ich vorhin lang gefahren. Das ist ganz schönes Gewusel. Und noch viele, viele mehr. In Brandenburg Stau auf der A10 östlicher Ring Richtung Dresden zwischen Erkner und Freienbrink haben wir hier 36 Minuten. Und wir haben Stau auf der A10 westlicher Ring Richtung Hamburg zwischen Großkreuz und Vöben, Viertelstunde. Dann immer noch gesperrt die L40 zwischen Großbeeren und Dahlewitz. Wir gucken auf die Blitzer, und zwar in Gesundbrunnen auf der Schönwalder Straße, auf der Danziger in Prenzlauer Berg, in Friedland Lieberoser Straße und Mühlenbecker Land Schönfließer Straße. Danke an alle fürs Bescheid geben. Falls ihr noch einen Stau oder Blitzer gesehen habt, ruft an oder schickt uns eine WhatsApp unter Berlin 20 und 3x die 19. Ich bin Katrin Schwefelbein und wünsche euch eine gute Fahrt.
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94.3 RS2, Berlins bester Musikmix, gleich mit Kamrat und Lady Gaga. 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
10: Ich bin Ralf Gulke, guten Tag. Nach den beiden schweren Erdbeben in Venezuela hat die Bundesregierung deutsche Hilfe zugesichert. Deutschland stehe an der Seite Venezuelas, twitterte Bundeskanzler Merz. Verteidigungsminister Pistorius sagte, die Bundeswehr stehe mit 6 Transportflugzeugen bereit, um Hilfe zu leisten. Die Erdstöße der Stärke 7,2 und 7,5 hatten das Land erschüttert. Nach Angaben von Übergangspräsidentin Rodriguez kamen mindestens 164 Menschen ums Leben. Es werden aber noch viele vermisst. Europa stöhnt weiter unter der Rekordhitze. In Spanien sind in den vergangenen Tagen nach Behördenangaben mehr als 200 Menschen durch die Hitze gestorben. Auch in Deutschland könnte es nun Hitzerekorde geben. Die Deutsche Bahn befürchtet Störungen im Zugbetrieb und rät allen von Reisen ab. Wer seine Reise nicht antreten möchte, kann sein Ticket kostenlos stornieren. In unserer Region wird es am Wochenende am heißesten. Etliche Veranstaltungen in Berlin und Brandenburg wurden bereits abgesagt. Im Mordprozess gegen den Berliner Palliativarzt Johannes M. hat der Angeklagte sein langes Schweigen gebrochen. Nach Angaben von Gerichtsreportern gestand der heute 41-Jährige die Tötungen. Er sei erst jetzt in der Lage, sein Handeln zu erklären und übernehme die Verantwortung für seine Taten, sagte er am 54. Verhandlungstag vor dem Landgericht. M. entschuldigte sich für das viele Leid, das er über die Angehörigen gebracht habe. Er ist wegen 15 Morden an schwerstkranken Menschen angeklagt. Das weltweite Ansehen der USA leidet massiv unter Präsident Trump. In einer Umfrage des US-Meinungsforschungsinstituts Pew Research Center unter Menschen aus 36 Ländern erklärten 57% der Befragten, eine negative Sicht auf die Vereinigten Staaten zu haben. 76% erklärten, kein Vertrauen in Trump persönlich zu haben. In Deutschland ist die Ablehnung noch größer. 71% der Befragten äußerten eine negative Meinung über die USA. Und sogar 84% lehnten Trump ab.
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11: Mit Sebastian Pasotti. Friedrichshain-Kreuzberg kommt Bürgerinnen und Bürgern entgegen, die vor den Sommerferien noch dringend einen neuen Personalausweis oder Reisepass brauchen. An 3 Terminen wird es kommenden Monat ein Kiezbürgeramt geben. Hier braucht es keinen Termin. Das erste Kiezbürgeramt ist am 8. Juli in der Begegnungsstätte Lebensfreude nahe Frankfurter Tor.
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5: Die Sonne knallt. Ich habe mir gerade eine Wasserflasche, also richtig, wir haben so einen Wasserspender, kommt richtig kaltes Wasser raus, Wasserflasche voll gemacht. Und dann soll man die sich auf die Stirn halten. Da kühlt man sich am schnellsten ab, wenn man immer so Kreislauf hat, so wie ich und viele andere. Also Sonne satt heute bis 31 Grad im Norden, bis 36 im Süden. Es wird ein warmer, lauer Sommerabend, Nachttemperaturen zwischen 12 und 20 Grad. Morgen der Freitag dann ganz genauso, auch sehr heiß. Wochenende dann extrem schwül, bis 40 Grad, das habt ihr ja schon gehört. Sonntag vielleicht die ersten Hitzegewitter, die können dann teilweise kräftig ausfallen.
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5: Ja, wir haben vollen Stadtring A100, vor allen Dingen Richtung Treptow ab Hohenzollern, dann bis Tempelhofer Damm 20 Minuten. Und es gibt auch einen Rückstau, wenn ihr von der 103 aus dem Süden kommt, stadteinwärts aufs Kreuz Schöneberg trefft, hier 19 Minuten obendrauf. Dann Feuerwehreinsatz in Neukölln, Sonnenallee, Höhe Panierstraße und Kreuzberg das Hallische Ufer voll, 16 Minuten, Straße 17 Juni gibt's Stau und Malchower Weg ganz im Norden auch, stadtauswärts. Dann viele Ampeln wegen der Hitze ausgefallen, zum Beispiel Prenzlauer Berg, Knipprode Straße, Höhe Storkower Straße. Und wir gucken nach Brandenburg. Da gab es einen Unfall auf der A10 östlicher Ring Richtung Dresden zwischen Erkner und Freienbrink. 27 Minuten und dadurch auch wahnsinnig viel Stau wieder in Erkner. Die haben ja sowieso schon Baustellenprobleme. Es tut mir sehr leid für euch. Dann haben wir ein bisschen Stau auf der A10 westlicher Ring Richtung Hamburg zwischen Großkreuz und Vöben, hier 14 Minuten. Und ein Unfall in Goldsow auf der B102 in der Belziger Straße und die L40 ist immer noch gesperrt zwischen Großbeeren und Dahlewitz. Die neuesten Blitzer in Gesundbrunnen auf der Schönwalder Straße, Westend Spandauer Damm, Friedland Lieberosa Straße und Mühlenbecker Land in der Schönflieser Straße. Danke an alle fürs Bescheid geben. Habt ihr noch was? Staus oder Blitzer? Dann ruft an oder schickt uns eine WhatsApp. Berlin 20, 3x die 19 und nicht das Wasser im Auto vergessen.
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5: Bock auf Trikottausch? Mein Kollege Nick Sawatzki hat heute mit euch um ein nagelneues Deutschland-Trikot gezockt. Die Aufgabe, er sagt euch die Vornamen der Spieler und ihr die Nachnamen. 20 Sekunden Spielzeit. Könnt ihr ja gleich mal mit den Kollegen ausprobieren und dann mit der nächsten Spielrunde vergleichen, wie Sandra sich geschlagen hat. Das hört ihr gleich hier bei 94.3 RS2.

0: macht bloß nicht die gleichen Fehler wie ich und googelt, wie es Phil Collins geht. Er lebt sehr zurückgezogen am Genfersee in der Schweiz und es geht ihm leider nicht so gut. Aber wie gesagt, googelt's nicht. Lass die Musik einfach genießen und fertig. Hier ist 94.3 RS2 und ein ganz, ganz anderes Thema. Wie viele unserer deutschen WM-Helden könntet ihr aufzählen? Wir sagen euch den Vornamen und ihr den Nachnamen. Spielzeit 20 Sekunden. Heute Abend ja Vorrundenspiel Nummer 3 für unsere Jungs und auch die Nicht-Fußball-Fans, so wie ich, haben ein paar neue Namen gelernt. Nick Sawatzki hat mit euch gezockt um ein nagelneues Deutschland-Trikot.
1: Ich spiele jetzt mit Sandra. Hi.
2: Hi.
1: Es geht um ein nagelneues Fußballtrikot, DFB in dunkelblau.
2: Sehr schön.
1: Wäre das was für dich?
2: Für meinen Sohn.
1: Okay, weil du guckst die Spiele immer nur halb.
2: Ja, ich gehe früh ins Bett.
1: Ist zu spät alles, ne?
2: Ja,
1: verstehe ich. Okay, aber du könntest trotzdem jetzt ganz gute Karten haben, weil am Anfang werden ja die Spiele mal vorgestellt.
2: Okay.
1: Und darum geht's. Ich suche jetzt den Superfan. Ich nenne dir immer den Vornamen und du vollendest.
2: Okay, ich probier's.
1: Alles klar, du hast 20 Sekunden Zeit und wir starten. 3, 2, 1. Unsere Nummer 1, Manuel?
2: Neuer.
1: Unsere Nummer 3, Waldemar?
2: Keine Ahnung.
1: Unsere Nummer 2, Antonio? Unsere Nummer 17, Florian? Wird's.
2: Danke.
1: Unsere Nummer 10, Jamal?
2: Boateng?
1: Fast, Musiala. Und da klingelt schon. Mist.
2: Tut mir wirklich leid.
1: Aber ich hab einen richtig gezählt, ne?
2: Ja, einer.
1: Ey, Respekt.
2: Ist schon mal viel wert. Oder?
1: Respekt.
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0: Ihr seid schlapp und müde, braucht mal was zum Aufwachen? Na dann. Kelly Rowland, produziert von David Guetta gleich. Und ich hoffe, das ist genug Power. Alex Warren, 94.3 RS2, Berlins bester Musikmix für euch.
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16: Ich bin Alexandra Eckel. Guten Tag. Wegen der Hitzewelle hat der Berliner Fußballverband diverse Spiele abgesagt. Wegen der Temperaturen um die 40 Grad finden nur Spiele statt, bei denen es um Aufstieg, Abstieg oder Meisterschaftsentscheidungen geht. Diese Spiele werden in die frühen Morgen- oder späten Abendstunden verlegt. Im Mordprozess gegen den Berliner Palliativarzt Johannes M. hat der Angeklagte sein langes Schweigen gebrochen. Nach Angaben von Gerichtsreportern gestand der heute 41-Jährige die Tötungen. Er sei erst jetzt in der Lage, sein Handeln zu erklären und übernehme die Verantwortung für seine Taten, sagte er am 54. Verhandlungstag vor dem Landgericht. M. entschuldigte sich für das viele Leid, das er über die Angehörigen gebracht habe. Er ist wegen 15 Morden an schwerkranken Menschen angeklagt.
0: Jetzt so ein Eis. Gestern hat eine Kollegin eine Runde ausgegeben. Das war schön. Will nicht mal einer losgehen? Achtung, wir haben Stau auf dem Stadtring A. Nee, warte mal, erstmal Wetter, oder? Ich hab auch, mein Gehirn schmilzt offensichtlich auch schon. Also, wir fangen mal mit dem Wetter an. Wir haben derzeit 33 Grad im Schatten und es wird noch heißer bis 36. Danach ein schöner, warmer Sommerabend und eine viel zu laue Nacht. Ich hoffe, ihr könnt irgendwie schlafen. Wobei im Norden Brandenburgs geht's noch 12 Grad Richtung Süden, dann 20 Grad heute Nacht. Morgen der Freitag dann ganz genauso wie heute. Wochenende dann extrem schwül und heiß bis 40 Grad, das haben wir ja schon gehört.
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0: So, wir haben Stau auf dem Stadtring 100 Richtung Treptow ab Hohenzollerndamm bis Tempelhoferdamm. 17 Minuten und wenn ihr von der 103 kommt und aufs Kreuz Schöneberg schlagt, dann ist es auch voll. Dann Feuerwehreinsatz in Neukölln in der Sonnenallee. Höhe Panierstraße ist gesperrt. Und wir gucken mal auf die Ampeln hier in Berlin. Da ist nämlich ganz schön viel kaputt. Wegen der Hitze Prenzlauer Berg zum Beispiel, Schönhauser Allee in Höhe Sretzkystraße. Und wir gucken nach Brandenburg. Achtung, zwei Unfälle. A10 östlicher Berliner Ring Richtung Dresden zwischen Erkner und Dreieck Spree. Verkehr läuft noch ganz okay. Dann die A10 westlicher Ring Richtung Hamburg zwischen Großkreuz und Film 10 Minuten. Und A10 nördlicher Ring Richtung Kreuz Oranienburg zwischen Birkenwerder und Kreuz Oranienburg hier 17 Minuten. Da gab es einen Unfall. Die neuesten Blitzer in Moabit, Lehrterstraße, Prenzlauer Berg, Ostseestraße in Küritz, Perleberger und Eberswalde in der Grabostraße. Danke an alle fürs Bescheid geben. Und wenn ihr noch was habt, Staus oder Blitzer, ruft an oder schickt uns eine WhatsApp unter Berlin 20 und dreimal die 19. Wir wünschen euch eine gute Fahrt.
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0: So, Trinkpause. Wir machen das einfach wie beim Fußball. Trinkpause. Und zwar jetzt. Alle halbe Stunde, ich sag's euch. Hier ist 94.3 RS2.

0: Ja, ich denke ja sofort an irgendwie Ostern, Ostereierschalen, aber die haben ja keine Füße. Ich weiß nicht, vielleicht nimmst du ja irgendwelche Tonschalen aus dem Brennofen und stellst die auf die Füße, weil du Töpferin bist?
1: Nein.
0: Bist du nicht. Futterschalen. Vielleicht bist du in einem Shop für Tierbedarf.
1: Auch nicht.
0: Auch nicht. Schalen. Klangschalen.
1: Ja, richtig.
0: Wirklich?
1: Sind Klangschalen, ja.
0: Ja, was machst du damit? Musik?
1: Also, die Menschen, die ich behandle, die können sich dabei entspannen.
0: Also, wie nennst du dich? Wenn dich jemand fragt, was machst denn du? Was ist denn dein Beruf?
1: Also, es nennt sich Klangmassagepraktikerin.
0: Ach, habe ich selbst noch nie ausprobiert. Für wen empfiehlst du das?
1: Ich empfehle es eigentlich für alle erwachsenen Menschen, die Entspannung suchen. Und das ist ja der große Teil der Gesellschaft, ne? Der sich einfach mal was Gutes gönnen möchte. Und die Klangmassage ist ja eine hocheffektive Entspannungsmethode für Körper, Geist und Seele. Der absolute Bestseller ist halt die Paarklangmassage. Da kann man zu zweit kommen und einfach zusammen in Einklang kommen.
0: Anja aus Pankow ist Klangmassagepraktikerin. Wo finden wir dich?
1: Unter Klangschalenkraft.
0: Ah, na das ist ja einfach. Ja. Ich wünsche dir immer sehr, sehr, sehr zufriedene Patienten sind das ja dann?
1: Ja, Kunden, genau.
0: Oder Kunden.
1: Klangkunden.
0: Und
1: ja.
0: Dass auch du immer schön entspannt bleibst, Anja.
1: Ja, genau. Ja, vielen Dank, ja.
0: Tja, und was macht ihr so? Ich würde auch gerne euren Job anhand eines typischen Satzes aus eurem Berufsleben erraten. Lust drauf? Dann gern WhatsApp an 030 94 3 92 94 3.

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16: Ich bin Ralf Gulke. Guten Tag. Die Deutsche Bahn befürchtet wegen der anstehenden Hitzewelle in den nächsten Tagen Störungen im Zugbetrieb und rät von Reisen ab. Die hohen Temperaturen könnten die Sicherheitstechnik und Weichen belasten, heißt es vom Konzern. Dazu kommt das Risiko von Böschungsbränden. Wer seine Reise im Fernverkehr nicht antreten möchte, darf ab sofort Zugtickets kostenlos stornieren. Für Reisen bis nächsten Dienstag gibt es das Geld zurück. Deutschlandweit wurden außerdem etliche Veranstaltungen abgesagt. Fußballverbände haben Turniere und Spiele gestrichen. Nach den schweren Erdbeben in Venezuela sind nach den Worten von Übergangspräsidentin Rodriguez ausländische Rettungsteams auf dem Weg in das Land. Koordiniert werden sie von den Vereinten Nationen. Die Retter sollen bei der Suche nach Verschütteten helfen. Auch Deutschland will helfen. Laut Verteidigungsminister Pistorius stehen Transportflugzeuge bereit. Die offizielle Zahl der Todesopfer liegt bei 164. Es werden aber noch zahllose Menschen vermisst. Die Sicherheitsbehörden bereiten sich beim AfD-Bundesparteitag Anfang Juli in Erfurt auf einen Großeinsatz vor. Die Welt am Sonntag berichtet unter Berufung auf interne Polizeidokumente, dass bis zu 50.000 Gegendemonstranten erwartet werden. Darunter schätzt die Polizei demnach bis zu 2.500 gewaltbereite Linksextremisten. Die deutsche Fußballnationalmannschaft trifft in ihrem dritten und letzten WM-Gruppenspiel heute Abend auf Ecuador. Bundestrainer Nagelsmann verändert die Startelf lediglich auf 2 Positionen. Linksverteidiger Nathaniel Brown hat muskuläre Probleme. Für ihn steht David Raum parat. Und für den verletzten Nico Schlotterbeck wird Antonio Rüdiger auflaufen. Anstoß in East Rutherford bei New York ist heute Abend um 22 Uhr.
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17: mit Sebastian Pasotti. Auf dem Gelände der seit einem halben Jahr geschlossenen Schlossparkklinik in Charlottenburg sollen Wohnungen entstehen. Ein Investor hat einen Großteil des Geländes am Schlosspark gekauft. Er will hier rund 640 Wohnungen bauen, teils Eigentums-, teils Mietwohnungen. In 2 Jahren soll in Charlottenburg Baustart sein.
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19: 33 Grad im Schatten hier bei uns am Rathaus Steglitz. Die Sonne flirrt in der Luft oder die lässt die Luft flirren, so ist es vielleicht physikalisch richtiger. Bis 31 Grad im Norden, bis 36 im Süden Brandenburgs, dort wieder am heißesten in der Lausitz. Haltet durch. Ja, danach gibt es erstmal einen warmen Sommerabend. Es dauert wirklich eine Weile, bis die Temperaturen runtergehen. In der Nacht dann 12 Grad im Norden am kühlsten und im Süden am wärmsten mit 20 Grad, Berlin dazwischen. Morgen der Freitag, ganz genauso, vielleicht noch 1 Grad wärmer. Das Wochenende dann extrem schwül, heiß. Es wird so wahnsinnig bitter heiß. 40 Grad im Schatten. Sonntag dann einzelne kräftige Hitzegewitter. Vielleicht.
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19: Längster Stau auf dem Stadtring A100 Richtung Treptow ab Hohenzollern-Damm bis Tempelhofer Damm. 27 Minuten. Ich hoffe, ihr habt Wasser dabei. Und Feuerwehreinsatz immer noch in Neukölln. Sonnenallee, Höhe Panierstraße. Wenn ich mir vorstelle, wie heiß das noch ist, dann ja, liebe Grüße an die Feuerwehrleute dort. Dann gucken wir nach Friedrichsfelde am Tierpark. 18 Minuten Stau, Moabit-Beusel-Straße voll und viele Ampeln kaputt. Tatsächlich Reinickendorf-Kopenhagener Straße, Höhe Flottenstraße zum Beispiel. Wir gucken nach Brandenburg. Es gab einen Unfall auf der A10 östlicher Ring Richtung Dresden zwischen Erkner und Dreieck Spreeau, aber 10 Minuten, das geht eigentlich. Nächster Unfall auf der A2 in Richtung Magdeburg. Hier hat es gekracht, gerade eben zwischen Brandenburg-Havel und Wollin. Und wir gucken auf die A10 westlicher Ring in Richtung Leipzig, da die Baustelle Föben, 14 Minuten. Und die neuesten Blitzer für euch in starken Melonensteig. Oh, schöne kalte Wassermelone. Gesundbrunn-Schönwalder Straße, Milmersdorf-Betonstraße und Potsdam am Kirchberg. Wenn ich euch zu viel Mist quatsche bei der Hitze, sagt ruhig Bescheid, beschwert euch. Danke an alle fürs Bescheid geben. Wenn ihr noch einen Stau oder Blitzer gesehen habt, dann ruft gerne an oder schickt eine WhatsApp unter Berlin 20 und dreimal die 19. Ich wünsche euch eine gute Fahrt.
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19: Am Wochenende gibt es vielleicht keine Currywurst an eurer Lieblingsimbissbude. Wir haben nämlich das Gericht gehört, dass die Bratpfanne ihren Mitarbeitern hitzefrei gibt. Na, da rufen wir doch gleich mal an.

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Hi, hier ist 94.3 RS2 an diesem Donnerstag. Und am Wochenende gibt es vielleicht keine Currywurst an eurer Lieblingsimbissbude. Wir haben nämlich das Gerücht gehört,

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1: Hallo Herr Arndt, hier ist der Radiosender 94.3 RS2. Mein Name ist Katrin Schiefelbein. Grüße Sie.
0: Guten Tag.
1: Wir haben gehört, die Bratpfanne gibt Ihren Mitarbeitern hitzefrei. Stimmt das?
0: Das ist richtig, ja. Das spricht sich ja schnell rum.
1: Ja, na, wir haben es gehört und wir finden es mega. Wir feiern es, wir finden es ganz, ganz toll. Was sagen die Mitarbeiter?
0: Na, die Mitarbeiter sind sehr froh darüber, weil es ist tatsächlich eine Qual zurzeit. Also es ist einfach sehr, sehr heiß da. Und natürlich dann zusätzlich mit den ganzen Gerätschaften, die die da haben, die Grillgeräte etc. Es ist noch heißer und die freuen sich, dass sie sich einfach jetzt mal erholen können.
1: Was habt ihr denn für Temperaturen, ich sag mal so an normalen Sommertagen, wenn es so 25 Grad sind da in der Hütte?
0: Ne, man kann eigentlich immer so 5 bis 10 Grad dazu rechnen, ne? Wenn man da direkt hinten an der Fritteuse steht und die Dämpfe da hochkommen, ist es schon sehr, sehr heiß.
1: Also wenn 40 Grad am Wochenende sind, 50, wow.
0: Ja, ist heftig.
1: Also wir sagen erstmal danke, dass ihr das macht und auch du komm bitte gut durch dieses super heiße Wochenende.
0: Alles klar, vielen Dank.
1: Also, die Bratpfanne gibt ihren Imbiss-Mitarbeitern am Samstag und Sonntag hitzefrei, nur damit ihr Bescheid wisst. Ihr hört 94.3 RS2.

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15: Ich bin Alexandra Eckel. Guten Tag. Gesundheitssenatorin Ciborra ruft die Berlinerinnen und Berliner dazu auf, sich in den nächsten Tagen gut vor der Hitze zu schützen und anderen zu helfen. Temperaturen von bis zu 40 Grad seien eine konkrete Gesundheitsgefahr, vor allem für Menschen mit Vorerkrankungen, ältere und zu pflegende Menschen, Schwangere, Kinder und alle, die im Freien arbeiten und leben. Ciborra ruft dazu auf, ausreichend Wasser zu trinken, sich nicht anzustrengen und möglichst in kühlen Räumen zu bleiben. In Marzahn hat die Wohnungsbaugesellschaft HOWOG eine neue Schule an den Bezirk übergeben. Die integrierte Sekundarschule in der Garzauer Straße startet im kommenden Schuljahr mit dem Betrieb. Es gibt Platz für 600 Schülerinnen und Schüler. Zu der Schule gehört auch eine Dreifeldsporthalle für den Vereinssport. Außerdem sollen dieses Jahr noch neue Schulen in Mitte, Treptow-Köpenick, Tempelhof-Schöneberg und Friedrichshain-Kreuzberg fertig werden.
16: Grad im Schatten. Es steht zumindest die Luft so ein bisschen. Also es ist wirklich jetzt schon heiß, aber es wird ja noch doller. Ihr habt es ja schon lange und alle gehört. Wie geht's heute Abend weiter? Erstmal ein schöner, warmer Sommerabend und in der Nacht Temperaturen zwischen 12 Grad oben in der Prignitz, also die haben es recht kühl noch, und 20 Grad unten in der Lausitz. Berlin klebt so mit, ja, 17, 18 Grad dazwischen. Morgen der Freitag, im Grunde das gleiche Spiel wie heute bei maximal 36 Grad. Das Wochenende dann extrem schwül und heiß bis 40 Grad. Sonntag vielleicht die ersten kräftigen Hitzegewitter. Schauen wir mal.
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16: Wir haben die Baustelle, und zwar an der Albuinstraße. Wir haben vor allen Dingen in Richtung Treptow Stau hier 21 Minuten mindestens. In Richtung Wedding sind es 13 Minuten. Und wenn ihr von der 103 kommt, statt einwärts und aufs Kreuz Schöneberg fahrt, 13 Minuten nochmal. Dann gucken wir mal in die Bezirke. Friedrichsfelde am Tierpark hier 22 Minuten. Moabit-Beusel-Straße voll, Rudolf-Rühl-Allee auch um diese Uhrzeit. Und viele Ampeln kaputt. In Mitte Friedrichstraße, Höhe Reinhardtstraße zum Beispiel. Wir gucken nach Brandenburg. Es gab einen Unfall auf der A10 östlicher Ring Richtung Dresden. Und jetzt auch noch ein Liegenbleiber zwischen Erkner und Dreieck-Spreeau. 26 Minuten in der Baustelle. Und Unfall auf der L33 zwischen Prötzl und Herzhorn. Den neuesten Blitzern Gropiusstadt, Kölner Damm, Charlottenburg-Tegeler Weg, Küstriner Vorland in der Frankfurter Straße und Neuhagen in der Freilichgradstraße. Danke an alle fürs Bescheid geben. Wenn ihr noch einen Stau oder Blitzer seht, dann ruft uns an oder schickt uns eine WhatsApp unter Berlin 20 und 3 mal die 19. Gute Fahrt für euch.
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16: Hi, wir sagen euch den Vornamen und ihr uns den Nachnamen unserer WM-Teilnehmer aus Deutschland. So hat das Spiel funktioniert, was dabei rausgekommen ist innerhalb von 20 Sekunden. Wie viele da vielleicht eventuell rausgekommen sind bei Marc, das hört ihr gleich hier bei 94.3 RS2. Es ging ja um ein Nationalelf-Trikot.

0: vollendest.
1: Super, mach ich.
0: 20 Sekunden hast du Zeit. Wer heute am meisten mir vollendet, gewinnt das Trikot.
1: Okay.
0: Achtung und los geht's. Unsere Nummer 5, Nico.
1: Schlotterbeck.
0: Unsere Nummer 20, Nadim.
1: Amiri.
0: Unsere Nummer 13, Pascal. Groß. Unsere Nummer 5, Alexander.
1: Ta.
0: Pavlovic. Unsere Nummer 17, Florian.
1: Wirtz.
0: Unsere Nummer 7, Kai.
1: Havertz.
0: Und da ist die Zeit abgelaufen. Krass. Am Ende waren es 4. Herzlichen Glückwunsch.
1: Ja, danke schön. Aber ich war zu nervös. Es hätten alle sein können.
0: Ja, am Ende ist man immer klüger. So. Aber ich drücke die Daumen. Wenn keiner besser ist als du, dann gewinnst du heute das Trikot, ja?
1: Super. Da freue ich mich.
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12: Ich bin Ralf Gulke. Guten Tag. Wegen der massiven Hitzewelle in Frankreich wird in mehreren Orten im Umland von Paris das Trinkwasser knapp. Die Bewohner von 9 Dörfern sollen vorerst mit Plastikflaschen versorgt werden. In Spanien zählt die Regierung schon mehr als 200 hitzebedingte Todesfälle. In Deutschland rät die Bahn allen Fahrgästen von Reisen ab. Stattdessen kann man das Ticket bis Dienstag stornieren und bekommt sein Geld zurück. In unserer Region wird es am Wochenende am heißesten. Dann könnte die 40-Grad-Marke geknackt werden. Inzwischen hat nach Medienberichten das Columbia-Bad in Neukölln wieder geöffnet. Wegen technischer Probleme hatte es am Morgen nicht öffnen können. Nach den schweren Erdbeben in Venezuela sind nach den Worten von Übergangspräsidentin Rodriguez ausländische Rettungsteams auf dem Weg in das Land. Koordiniert werden sie von den Vereinten Nationen. Die Retter sollen bei der Suche nach Verschütteten helfen. Auch Deutschland will helfen. Laut Verteidigungsminister Pistorius stehen Transportflugzeuge bereit. Die offizielle Zahl der Todesopfer liegt bei 164. Es werden aber noch zahllose Menschen vermisst. Die deutsche Fußballnationalmannschaft trifft in ihrem 3. WM-Gruppenspiel heute Abend auf Ecuador. Bundestrainer Nagelsmann muss die Startelf lediglich auf 2 Positionen verändern. Für den ausfallenden Nathaniel Brown soll David Raum spielen. Für den verletzten Nico Schlotterbeck wird Antonio Rüdiger auflaufen. Weitere Wechsel in der Startelf lehnte Nagelsmann ab.
13: Wenn man so die letzten Wochen vor der WM genommen hat, dann war ja einer der entscheidendsten Themen, dass die Mannschaft sich einspielen muss und dass wir zu wenig Spiele gemeinsam haben. Jetzt haben wir 2 Spiele gemacht und jetzt wird diskutiert, wie viel wir wechseln. Dahinter sehe ich nicht diesen Riesensinn.
12: Anstoß in East Rutherford bei New York ist heute Abend um 22 Uhr deutscher Zeit.
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14: Mit Sebastian Pasotti. Die Deutsche Umwelthilfe hat eine neue Klage gegen die Abschaffung von Tempo 30 in der Saarstraße in Schöneberg eingereicht. Zuvor hatte das Verwaltungsgericht der Umwelthilfe im Eilverfahren Recht gegeben. Die Senatsverkehrsverwaltung will aber an Tempo 50 festhalten. Deshalb zieht die Umwelthilfe ein weiteres Mal vor Gericht.
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16: Wenn ihr gerade vielleicht aus einem klimatisierten Einkaufszentrum rausgeht, schöne Hitzewand, die euch da trifft. 33 Grad im Schatten hier bei uns zumindest. In der Schlossstraße sind ja viele Einkaufszentren, da wird das vielen so gehen. Und bis 36 Grad sind es aktuell im Süden Brandenburgs. Da ist es mal wieder am heißesten, im Spreewald zum Beispiel. Warmer Sommerabend erwartet euch, das wird schön. Und die Nachttemperatur, naja, im Norden könnt ihr gut schlafen. Liebe Grüße in die Prignitz, die Uckermark, 12 Grad und 20 Grad auch im Süden Brandenburgs wieder am heißesten. Morgen der Freitag läuft ganz genauso ab wie heute, vielleicht noch 1-2 Grad heißer. Das Wochenende, ihr habt es schon lange gehört, extrem schwül und heiß bis 40 Grad. Vielleicht kommt Sonntag das erste Gewitter, mal gucken.
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16: Stadtring, Katastrophe. Einmal haben wir hier Richtung Treptow Abdreieck, Charlottenburg bis Funkturm Stau und dann nochmal ab Schmargendorf bis zum Tempelhofer Damm. 17 Minuten in der Gegenrichtung haben wir 11 Minuten, das geht eigentlich noch da an der Baustelle Albuinstraße. Dann die 111 stadtauswärts zwischen Kreuz Oranienburg und Hennigsdorf, 21 Minuten Stau. Und dann haben wir noch Wedding-Föhrer Straße hier 19 Minuten und am Tierpark in Friedrichsfelde 13 Minuten Stop and Go. Viele Ampeln sind kaputt, zum Beispiel Tiergarten Potsdamer Straße, Höhe Lützowstraße. Nach Brandenburg, längster Stau auf der A10 östlicher Ring Richtung Dresden zwischen Erkner und Dreieck-Spreeau 31 Minuten und Unfall auf der L33 zwischen Prötzl und Herzhorn. Die neuesten Blitzer in Wilhelmstadt-Charlottenburger Chaussee, Köpenick-Spindlersfelder Straße, Mühlenbeckerland in der Schönflieser Straße und Friedland-Lieberosa Straße auch ein Blitzer. Danke fürs Bescheid geben. Wenn ihr noch etwas habt, Staus oder Blitzer, dann ruft an oder schickt uns eine WhatsApp. Berlin 20 und 3x die 19. Gute Fahrt wünschen wir euch.
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16: RS2. Trinkpause. Ich wollte euch ja immer erinnern. Jetzt Olivia Dien hier bei 94.3 RS2. Prost.
18: Ach.

0: 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Und jetzt an Grillen zu denken, ist wahrscheinlich total bescheuert. Viel zu heiß. Aber heute Abend vor dem Deutschlandspiel, wenn es dann schon ein bisschen abgekühlt ist, warum nicht? Wir spendieren was.
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0: Jetzt stellt euch mal vor, ihr steht unter einer schönen, kühlen Dusche und hört dabei Bruno Mars. Fühlt sich doch gleich ganz anders ein. Oder den hier. Charlie Puth unter der Dusche. 94.3 RS2, Berlins bester Musikmix. Gleich.
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6: Ich bin Alexandra Eckel. Guten Tag. Wegen der Hitzewelle hat der Berliner Fußballverband diverse Spiele abgesagt. Wegen der Temperaturen um die 40 Grad finden nur Spiele statt, bei denen es um Aufstieg, Abstieg oder Meisterschaftsentscheidungen geht. Diese Spiele werden in die frühen Morgen- oder späten Abendstunden verlegt. Im Mordprozess gegen den Berliner Palliativarzt Johannes M. hat der Angeklagte sein langes Schweigen gebrochen. Nach Angaben von Gerichtsreportern gestand der heute 41-Jährige die Tötungen. Er sei erst jetzt in der Lage, sein Handeln zu erklären und übernehme die Verantwortung für seine Taten, sagte er am 54. Verhandlungstag vor dem Landgericht. M. entschuldigte sich für das viele Leid, das er über die Angehörigen gebracht habe. Er ist wegen 15 Morden an schwerkranken Menschen angeklagt.
4: Könnte man jetzt ein Spiegelei auf der Motorhaube braten? Heute vielleicht noch nicht, aber vielleicht am Wochenende bei 40 Grad Sonntag. Die sind ja angesagt. Aktuell haben wir 33 Grad im Schatten. Es kommt ein schöner, warmer Sommerabend auf euch zu. Bei dem Spiel vielleicht gar nicht so schlecht, wenn man dann draußen sein kann, wenn es euch nicht zu spät ist. Die Nachttemperaturen dann zwischen 12 Grad im Norden und 20 Grad im Süden. Morgen nochmal das gleiche Spiel. Der Freitag ähnlich heiß wie heute. Das Wochenende dann aber ja, Spiegelei-Temperaturen bis 40 Grad. Mal gucken, also die ersten Hitzegewitter sind am Sonntag angesagt. Und wenn sie kommen, dann leider teilweise auch wieder richtig kräftig.
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4: Stadtring Richtung Treptow ist voll. Zwei Staus mit kurzer Unterbrechung. Einmal vom Dreieck Charlottenburg bis zum Funkturm. Viertelstunde und dann noch eine Viertelstunde ab Schmargendorf bis zum Tempelhofer Damm. Die 111 stadtauswärts ist auch voll hier zwischen Kreuz Oranienburg und Hennigsdorf. 24 Minuten. Das ist stadteinwärts. Ich gucke jetzt nochmal ganz genau, dass ich euch nichts Falsches sage. Nee, es ist stadtauswärts. Und dann geht's los am Kutschi bis hoch zum Schulzendorfer Straße, genau. So rum. Dann Friedrichshain-Künersstraße, voll 14 Minuten, Schöneberg-Bahnhofstraße und wir gucken auf die Ampel dieser Stadt, die durch die Hitze mal wieder ausgefallen sind. Wirklich viele, Mitte Friedrichstraße zum Beispiel, Höhe Reinhardtstraße. Längster Stau in Brandenburg auf der A10, westlicher Berliner Ring. Und zwar haben wir einen Stau Richtung Hamburg zwischen Großkreuz und Vöben. Und Unfall auf der L33 hier zwischen Prötzl und Herzhorn. Die neuesten Blitzer in Kreuzberg auf der Prinzenstraße, Reinickendorf-Kopenhagener Straße, Eberswalde-Grabow-Straße und Vriezen in der Odervorstadt wird auch geblitzt. Danke an alle fürs Bescheid geben. Wenn ihr noch einen Stau oder Blitzer gesehen habt, ruft uns an oder schickt uns eine WhatsApp unter Berlin 20 und dreimal die 19.
6: Gute Fahrt für euch.
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4: Und gleich hört ihr hier einen sehr, sehr dringenden Hilferuf tatsächlich.

0: 94.3 RS2. Grüßt euch an diesem Donnerstagnachmittag. Und ich hatte es ja gerade schon angekündigt, bei uns ist ein dringender Hilferuf eingegangen. Ist wirklich wichtig.
1: Hallo liebe Berliner und Berlinerinnen. Hier ist Jana Einöder vom NABU Berlin. Und ihr merkt ja selber, draußen brütet die Hitze, es wird immer heißer. Und wir würden euch ganz lieb bitten, auch an die Vögel und Insekten draußen zu denken. Denn es wird immer schwieriger für sie, Wasser zu finden. Und schon ganz kleine Wasserstellen können hier überlebenswichtig sein. Also greift euch eine Schale, einen Untertopf von einer Blume, füllt ihn mit Wasser, dann können die Vögel dort trinken und wenn ihr dann auch

0: Hier ist 94.3 RS2 und gleich gibt es von mir eine eisgekühlte Sia. Schön umrühren. Und eine Shakira, die vorm Ventilator steht. Hui. Berlins bester Musikmix gleich hier bei 94.3 RS2.
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12: Ich bin Ralf Gulke. Guten Tag. Im jahrelangen Streit um gesundheitliche Folgen des Pflanzenschutzmittels Glyphosat hat der oberste Gerichtshof der USA zugunsten des deutschen Konzerns Bayer entschieden. Die US-Gesundheitsschutzbehörde hatte Glyphosat als unbedenklich eingestuft. Einzelne Bundesstaaten hatten das anders bewertet und zusätzliche Gesundheitswarnungen verlangt. Der oberste Gerichtshof entschied, dass die bundesweite Regelung Vorrang hat. Bayer begrüßte die Entscheidung. Die Ministerpräsidenten der Länder treffen sich gerade mit Bundeskanzler Merz. Bei der Konferenz geht es um die Frage, wie und in welchem Maß der Bund die Länder und Kommunen finanziell entlasten kann. Es sei wichtig, die Menschen wieder zu erreichen, die sich abgehängt fühlen, sagte der Ministerpräsident von Rheinland-Pfalz, Gordon Schnieder.
13: Wenn wir Gestaltungskraft, finanzielle Gestaltungskraft auch in unsere Gemeinden, Städte und Kreise wieder zurückbringen, dass dort, wo man am schnellsten entscheiden kann, auch am schnellsten in die Umsetzung kommt, da wo die Menschen dann auch sehen, dass die Kita verlässlich geöffnet hat, die Schule saniert ist und die Straße auch wieder funktioniert, dass dort die Menschen, die den Eindruck haben, Staat würde nicht funktionieren, erkennen, doch Staat funktioniert.
12: Die Länder verlangen einen Mechanismus für Kompensationen, wenn der Bund mit Gesetzen für neue finanzielle Lasten sorgt. Wegen der massiven Hitzewelle in Frankreich wird in mehreren Orten im Umland von Paris das Trinkwasser knapp. Die Bewohner von 9 Dörfern sollen vorerst mit Plastikflaschen versorgt werden. In Spanien zählt die Regierung schon mehr als 200 hitzebedingte Todesfälle. In Deutschland rät die Bahn allen Fahrgästen von Reisen ab. Stattdessen kann man das Ticket bis Dienstag stornieren und bekommt sein Geld zurück. In unserer Region wird es am Wochenende am heißesten. Dann könnte die 14 40-Grad-Marke geknackt werden. Inzwischen hat nach Medienberichten das Columbia-Bad in Neukölln wieder geöffnet. Wegen technischer Probleme hatte es am Morgen nicht öffnen können. Die Berliner Bäderbetriebe stehen vor den größten Investitionen ihrer 30-jährigen Geschichte. Bis zum Jahr 2030 sind Bauvorhaben mit einem Gesamtvolumen von mehr als 600 Millionen Euro geplant. Dazu gehören neben Sanierungen und Modernisierungen auch Neubauten von Bädern, wie die Bäderbetriebe mitteilten. Ein Drittel der gesamten Investitionssumme stammt aus dem Klimapakt des Landes Berlin, 50 Millionen Euro aus dem Sondervermögen des Bundes.
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14: Mit Sebastian Pasotti. Friedrichshain-Kreuzberg kommt Bürgerinnen und Bürgern entgegen, die vor den Sommerferien noch dringend einen neuen Personalausweis oder Reisepass brauchen. An drei Terminen wird es kommenden Monat ein Kiezbürgeramt geben. Hier braucht es keinen Termin. Das erste Kiezbürgeramt ist am 8. Juli in der Begegnungsstätte Lebensfreude nahe Frankfurter Tor.
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0: Die Hitze hat sich festgetackert, nach wie vor 33 Grad im Schatten hier bei uns am Rathaus Steglitz. Und ja, es geht dann in den Abend so langsam rein und es wird sich ja sehr, sehr langsam abkühlen nach Mitternacht. Ja, und die Temperaturen dann sehr unterschiedlich im Norden, in der Prignitz zum Beispiel teilweise schöne 12 Grad zum Schlafen, 20 Grad im Süden, Berlin so dazwischen. Morgen der Freitag, ja, gestaltet sich ähnlich wie heute, genauso heiß, bisschen schwüler vielleicht insgesamt, das Wochenende sowieso sehr drückend heiß und schwül bei bis zu 40 Grad.
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0: Wir haben langen Stau auf dem Stadtring A100 Richtung Treptow. Einmal zwischen Dreieck Charlottenburg und Funkturm und dann nochmal ab Schmargendorf bis Tedam. Insgesamt haben wir da 32 Minuten. Und die 111 stadtauswärts ist voll. Ab Scharnweberstraße bis Hermsdorfer Damm 23 Minuten Stau. Und in Tiergarten, das Friedrich-Krause-Ufer ist voll. Hier 21 Minuten und viele kaputte Ampeln haben wir auch. Zum Beispiel Wilmersdorf, Bundesallee, Höhe Durlacher Straße wegen der Hitze. Ja, apropos Hitze. A10 östlicher Ring Richtung Dreieck Barnim zwischen Hellersdorf und Marzahn ist ein LKW in Flammen aufgegangen. Stau hält sich aber an Grenzen, das ist ganz gut. Aber Fenster und Türen zu auf jeden Fall. Dann die A10 westlicher Ring Richtung Hamburg zwischen Großkreuz und Vöben 17 Minuten. Und gerade gab es einen Unfall auf der A13 Richtung Dresden. Hier Stau ab Schönefelder Kreuz bis Mittenwalde 19 Minuten. Die neuesten Blitzer in Schmargendorf, Hohenzollern-Damm, Alt-Treptow in der Puschkin-Allee, Brandenburg-Havel, Schwarzer Weg und Joachimsthal in der Seerand. Straße. Danke euch fürs Bescheidgeben. Ja, und wenn ihr noch was habt, Staus oder Blitzer, ruft uns an oder schickt uns eine WhatsApp unter Berlin 20 und dreimal die 19. Wir wünschen euch eine gute Fahrt.
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0: Hi. Und jetzt mal ehrlich, zum Anfang der WM, also die jetzt nicht die super WM-Freaks und Fußballfans sind, erkannte man ja viele Namen nicht. Manuel Neuer ist klar, aber die anderen alle, inzwischen seid ihr vielleicht reingekommen. Und Nick Sawatzki aus unserer RS2 Morgenshow hat heute mal getestet, wie gut ihr daran seid. Deutschland-Trikot stand als Preis, er sagt den Vornamen und ihr den Nachnamen, wie es gelaufen ist. Das könnt ihr gleich hören. Und zwar den Gewinner, wie viel der geschafft hat. Und ihr könnt es ja mal ausprobieren. 20 Sekunden und mal so viele Leute aufzählen,

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0: sprich's nochmal. Hier ist 94.3 RS2 und frage an euch, wie viele unserer deutschen WM-Helden könntet ihr aufzählen? Wir geben euch den Vornamen und ihr den Nachnamen, also da wäre ich schon raus. Spielzeit 20 Sekunden, heute Abend ja das Vorrundenspiel Nummer 3 für unsere Jungs. Und Nick Sawatzki aus unserer Morgenshow hat mit euch gezockt um ein nagelneues Deutschland-Trikot.
1: Unsere Nummer 1, Manuel.
2: Neuer.
1: Unsere Nummer 2, Antonio.
2: Rüdiger.
1: Unsere Nummer 4, Jonathan.
2: Ta.
1: Unsere Nummer 10, Jamal.
2: Musiala.
1: Unsere Nummer 23, Felix.
2: Undav.
1: Nicht ganz, Metscher. Nummer 19, Leroy.
2: Sané.
1: Unsere Nummer 17, Florian.
2: Wirtz.
1: Nummer 26, Dennis.
2: Undav.
1: Und Nummer 11, Nick.
2: Woltemade.
1: Wow, die Zeit ist zu Ende.
3: Nicht peinlich, der Letzte. Der war
1: peinlich. Nein, ist nicht peinlich.
3: Verzeiht mir.
1: Der Highscore vorher lag bei 4. Du bist locker drüber.
3: Naja.
1: Das heißt,
3: mal sehen, wer noch kommt. Ne?
1: Herzlichen Glückwunsch.
3: Hab ich gewonnen? Achso. Geil, Dankeschön. Vielen Dank.
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1: Ich bin Alexandra Eckel. Guten Tag. Gesundheitssenatorin Ciborra ruft die Berlinerinnen und Berliner dazu auf, sich in den nächsten Tagen gut vor der Hitze zu schützen und anderen zu helfen. Temperaturen von bis zu 40 Grad seien eine konkrete Gesundheitsgefahr, vor allem für Menschen mit Vorerkrankungen, ältere und zu pflegende Menschen, Schwangere, Kinder und alle, die im Freien arbeiten und leben. Ciborra ruft dazu auf, ausreichend Wasser zu trinken, sich nicht anzustrengen und möglichst in kühlen Räumen zu bleiben. In Marzahn hat die Wohnungsbaugesellschaft HOWOG eine neue Schule an den Bezirk übergeben. Die integrierte Sekundarschule in der Garzauer Straße startet im kommenden Schuljahr mit dem Betrieb. Es gibt Platz für 600 Schülerinnen und Schüler. Zu der Schule gehört auch eine Dreifeldsporthalle für den Vereinssport. Außerdem sollen dieses Jahr noch neue Schulen in Mitte, Treptow-Köpenick, Tempelhof-Schöneberg und Friedrichshain-Kreuzberg fertig werden.
3: Joch, es ist heiß, aber ich meckere auf hohem Niveau. Ich habe es hier klimatisiert, das ist so schön. Ich bin zurzeit wirklich lieber in der Arbeit als zu Hause, weil es da so wahnsinnig heiß ist. Okay, wir haben also 33 Grad im Schatten. Ich hoffe, es geht euch gut. Heute Abend dann wird es natürlich wieder angenehmer, ist klar. In den Nacht, die Nachttemperaturen dann zwischen 12 Grad oben in der Prignitz, also die haben es ganz gut, und bis 20 Grad unten in der Lausitz, Südbrandenburg, Berlin so um 17, 18 Grad in der Nacht. Morgen der Freitag. Ähnlich wie heute auch ganz viel Sonnenschein, bis 36 Grad in der Spitze. Das Wochenende, das müssen wir alle irgendwie und vernünftig überleben, also auch mit vernünftigen Entscheidungen. Ein Kollege von mir hat gerade seine Zugtour mit dem Kind abgesagt, weil es einfach wirklich nur vernünftig ist, zu Hause zu bleiben. So, vielleicht haben wir Glück und am Sonntag dreht sich das Ganze dann endlich, wenn die ersten Hitzegewitter aufploppen.
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3: Viertelstunde Stau auf dem Stadtring in beiden Richtungen vor der Baustelle Albuinstraße. 20 Minuten Stau auf der 111 stadtauswärts ab Scharnweberstraße bis zum Hermsdorfer Damm. Und viele kaputte Ampeln wegen der Hitze, Lichterfelde unter den Eichenhöhe, Begonienplatz zum Beispiel. Und wir gucken nach Brandenburg, da hatte ja auf dem östlichen Ring ein LKW gebrannt. Da ist natürlich die Straße jetzt alles andere als in Ordnung. Das muss jetzt irgendwie aufgeräumt werden, Straßenschäden. Ich hoffe kein Stau, ich habe zurzeit auf jeden Fall nichts gesehen. Dort östlicher Ring zwischen Hellersdorf und Marzahn in Richtung Dreieck Warnin. Dann gab es einen Unfall auf der A13 Richtung Dresden, ab Schönefelder Kreuz bis Mittenwalde mindestens 19 Minuten und direkt am Schönefelder Kreuz auch Rückstau auf die A10, wenn ihr aus Potsdam kommt, beziehungsweise A113, wenn ihr aus der Berliner Mitte kommt. Die neuesten Blitzer in Köpenick, Schwindlersfelder Straße, Reinickendorf, Kopenhagener Straße, in Potsdam, Tepliner Straße Blitzer und in Randowtal Schmölln wird auch geblitzt. Danke euch fürs Bescheid geben. Habt ihr noch einen Stau oder Blitzer gesehen? Ruft uns an oder schickt eine WhatsApp unter Berlin 20 und dreimal die 19. Wir wünschen eine gute Fahrt.
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3: So, ach, ich verstehe so gut, wenn ihr durch seid. Bin auch durch. Ein bisschen. Gegart. Hi, hier ist RS2.

Hi. Schönen Donnerstagnachmittag. Hier ist 94.3 RS2 und ich hatte es ja schon geahnt. In vielen Landkreisen wurde ja schon von den Wasserwerken gesagt, ey, spart mal bitte mit dem Gießwasser, macht eure Pools nicht voll, wir kommen da nicht hinterher. Und jetzt auch bei uns, also gerade Gemeinde Michendorf hat gesagt, so pass mal auf, wir haben hier einen Auftrag vom WAZV Mittelgraben, das ist unser Wasserbetrieb und die schreiben, ja, bitte verzichten bis Dienstag und so. Warum ist das wichtig? Und das finde ich ganz interessant, die Erklärung. Unsere Wasserwerke können nur eine bestimmte Menge Wasser pro Stunde aufbereiten und fördern. Und wenn viele Haushalte gleichzeitig große Mengen Wasser entnehmen, entsteht eine sogenannte Spitzenlast.

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3: Ich bin Ralf Gulke. Guten Abend. Wegen der massiven Hitzewelle in Frankreich wird in mehreren Orten im Umland von Paris das Trinkwasser knapp. Die Bewohner von 9 Dörfern sollen vorerst mit Plastikflaschen versorgt werden. In Spanien zählt die Regierung schon mehr als 200 hitzebedingte Todesfälle. In Deutschland rät die Bahn allen Fahrgästen von Reisen ab. Stattdessen kann man das Ticket bis Dienstag stornieren und bekommt sein Geld zurück. In unserer Region wird es am Wochenende am heißesten. Dann könnte die 40-Grad-Marke geknackt werden. Inzwischen hat nach Medienberichten das Columbia-Bad in Neukölln wieder geöffnet. Wegen technischer Probleme hatte es am Morgen nicht öffnen können. Die Berliner Bäderbetriebe stehen vor den größten Investitionen ihrer 30-jährigen Geschichte. Bis zum Jahr 2030 sind Bauvorhaben mit einem Gesamtvolumen von mehr als 600 Millionen Euro geplant. Dazu gehören neben Sanierungen und Modernisierungen auch Neubauten von Bädern, wie die Bäderbetriebe mitteilten. Ein Drittel der gesamten Investitionssumme stammt aus dem Klimapakt des Landes Berlin, 50 Millionen Euro aus dem Sondervermögen des Bundes. Im Mordprozess gegen den Berliner Palliativarzt Johannes M. hat der Angeklagte sein langes Schweigen gebrochen. Nach Angaben von Gerichtsreportern gestand der heute 41-Jährige die Tötungen. Er sei erst jetzt in der Lage, sein Handeln zu erklären und übernehme die Verantwortung für seine Taten, sagte er am 54. Verhandlungstag vor dem Landgericht. M. entschuldigte sich für das viele Leid, das er über die Angehörigen gebracht habe. Er ist wegen 15 Morden an schwerstkranken Menschen angeklagt. Im jahrelangen Streit um gesundheitliche Folgen des Pflanzenschutzmittels Glyphosat hat der oberste Gerichtshof der USA zugunsten des deutschen Konzerns Bayer entschieden. Die US-Gesundheitsschutzbehörde hatte Glyphosat als unbedenklich eingestuft. Einzelne Bundesstaaten hatten das anders bewertet und zusätzliche Gesundheitswarnungen verlangt. Der oberste Gerichtshof entschied, dass die bundesweite Regelung Vorrang hat. Bayer begrüßte die Entscheidung.
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4: Mit Sebastian Pasotti. Auf dem Gelände der seit einem halben Jahr geschlossenen Schlossparkklinik in Charlottenburg sollen Wohnungen entstehen. Ein Investor hat einen Großteil des Geländes am Schlosspark gekauft. Er will hier rund 640 Wohnungen bauen, teils Eigentums-, teils Mietwohnungen. In 2 Jahren soll in Charlottenburg Baustart sein.
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6: Ja, ich sag mal so, wenn das Deutschlandspiel heute 22 Uhr startet, haben wir immer noch so um die 27 Grad. Der nächste laue Sommerabend also. In der Nacht dann leicht unterschiedliche Temperaturen, ganz im Norden in der Prignitz, teilweise frische 12 Grad. Richtung Süden in der Lausitz 20 Grad, Berlin so dazwischen. Morgen der Freitag, ganz ähnlich wie heute, bei 36 Grad in der Spitze. Und am Wochenende dann extrem schwül und heiß bis 40 Grad. Das wisst ihr ja inzwischen. Sonntag möglicherweise die ersten einzelnen kräftigen Hitzegewitter.
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6: Wir haben immer noch so ein bisschen Stau auf dem Stadtring A100, Baustelle Albuinstraße, beide Richtungen, ca. 12 Minuten Stop and Go. Und auch Stau auf der 111 stadtauswärts, hier ab Scharnweberstraße bis zum Hernsdorfer Damm, Stop and Go. Also das dauert ein bisschen. Und Schöneberg auf dem Prellerweg auch mindestens 13 Minuten. Dann viele kaputte Ampeln in der Stadt. Bin gespannt, wie es am Wochenende wird, wenn es dann noch heißer wird. Lichterfelde unter den Eichen in Höhe Begonienplatz zum Beispiel. Und nach Brandenburg A10 östlicher Berliner Ring Richtung Dreieck Barnim. Da hatte ja heute Nachmittag ein LKW gebrannt. Jetzt ist die Straße kaputt. Zwischen Hellersdorf und Marzahn gesperrt. Und das kann sich natürlich ein bisschen stauen. Dann Unfall auf der A13 Richtung Dresden ab Schönefelder Kreuz bis Mittenwalde. Und dadurch auch Rückstau auf die A10, wenn ihr aus der Potsdamer Ecke kommt, beziehungsweise auf der 113, wenn ihr aus der Berliner Mitte kommt. Die neuesten Blitzer in Kreuzberg. Prinzenstraße, Charlottenburg auf dem Haarlemweg, Frankfurt-Oder Buschmühlenweg und Beeskow Fürstenwalder Straße. Auch Blitzer. Danke euch fürs Bescheidgeben. Passt gut auf euch auf. Gute Fahrt.
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6: Bock auf Trikottausch? Mein Kollege Nick Sawatzki hat heute mit euch um ein nagelneues Deutschland-Trikot gezockt. Die Aufgabe, er sagt euch die Vornamen unserer WM-Spieler und ihr die Nachnamen. 20 Sekunden Spielzeit. Könnt ihr ja gleich mal am Abendbrottisch ausprobieren und dann mit der nächsten Spielrunde vergleichen, wie Sandra sich geschlagen hat. Das hört ihr gleich hier bei 94.3 RS2.

0: Hey, schönen lauen Donnerstagabend für euch. Ihr hört 94.3 RS2. Und das ist doch mal eine interessante Frage. Wie viele unserer deutschen WM-Helden könntet ihr aufzählen? Wir sagen euch den Vornamen und ihr den Nachnamen. Spielzeit 20 Sekunden. Heute Abend ja Vorrundenspiel Nummer 3 für unsere Jungs. Und auch die Nicht-Fußballfans, so wie ich, haben ein paar neue Namen dazugelernt. Nick Sawatzki hat mit euch gezockt um ein nagelneues Deutschland-Trikot und genau diese Fragen.
1: Ich spiele jetzt mit Sandra. Hi.
2: Hi.
1: Es geht um ein nagelneues Fußballtrikot, DFB in dunkelblau.
2: Sehr schön.
1: Wäre das was für dich?
2: Für meinen Sohn.
1: Okay, weil du guckst die Spiele immer nur halb.
2: Ja, ich gehe früh ins Bett.
1: Ist zu spät alles, ja, ne? Verstehe ich. Okay, aber du könntest trotzdem jetzt ganz gute Karten haben, weil am Anfang werden ja die Spiele mal vorgestellt.
2: Okay.
1: Und darum geht's. Ich suche jetzt den Superfan. Ich nenne dir immer den Vornamen und du vollendest.
2: Okay, ich probier's.
1: Alles klar, du hast 20 Sekunden Zeit. Und wir starten. 3, 2, 1. Unsere Nummer 1, Manuel.
2: Neuer.
1: Unsere Nummer 3, Waldemar.
2: Oh, keine Ahnung.
1: Unsere Nummer 2, Antonio. Unsere Nummer 17, Florian. Wird's.
2: Danke.
1: Unsere Nummer 10, Jamal.
2: Boateng.
1: Fast, Musiala. Und da klingelt schon. Mist!
2: Tut mir wirklich leid.
1: Aber ich habe einen richtig gezählt, ne?
2: Ja, einer.
1: Ey, Respekt.
2: Ist schon mal viel wert, oder?
1: Respekt. 94.3.

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0: Hi, hier ist 94.3 RS2 an diesem Donnerstag. Und am Wochenende gibt es vielleicht keine Currywurst an eurer Lieblingsimbissbude. Wir haben nämlich das Gerücht gehört, dass die Bratpfanne ihren Mitarbeitern Hitze freigibt. Na, da rufen wir doch gleich mal an.
1: Die Bratpfanne, Arndt.
0: Hallo Herr Arndt, hier ist der Radiosender 94.3 RS2. Mein Name ist Katrin Schiefelbein. Grüße Sie.
1: Guten Tag.
0: Wir haben gehört, die Bratpfanne gibt ihren Mitarbeitern hitzefrei, stimmt das?
1: Das ist richtig, ja. Das spricht sich ja schnell rum.
0: Ja, na, wir haben es gehört und wir finden es mega, wir feiern es, wir finden es ganz, ganz toll. Was sagen die Mitarbeiter?
1: Na, die Mitarbeiter sind sehr froh darüber, weil es ist tatsächlich eine Qual zurzeit. Also es ist einfach sehr, sehr heiß da. Und natürlich dann zusätzlich mit den ganzen Gerätschaften, die die da haben, die Grillgeräte etc. Es ist noch heißer und die freuen sich, dass sie sich einfach jetzt mal erholen können.
0: Was habt ihr denn für Temperaturen, ich sag mal so an normalen Sommertagen, wenn es so 25 Grad sind da in der Hütte?
1: Ne, man kann eigentlich immer so 5 bis 10 Grad dazu rechnen, ne? Wenn man da direkt hinten an der Fritteuse steht und die Dämpfe da hochkommen, ist es schon sehr, sehr heiß.
0: Also wenn 40 Grad am Wochenende sind, 50, wow.
1: Ja, ist heftig.
0: Also wir sagen erstmal danke, dass ihr das macht und auch du komm bitte gut durch dieses super heiße Wochenende.
1: Alles klar, vielen Dank.
0: Also, die Bratpfanne gibt ihren Imbiss-Mitarbeitern am Samstag und Sonntag hitzefrei, nur damit ihr Bescheid wisst. Ihr hört 94.3 RS2.

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2: Es ist 5:05. Ich bin Colin Mock. Guten Abend. Zum Abschluss der WM-Vorrunde spielt Deutschland heute gegen Ecuador. Nach den beiden Siegen gegen Curaçao und die Elfenbeinküste steht das DFB-Team als Gruppensieger schon sicher in der K.O.-Phase. Bundestrainer Julian Nagelsmann sagte vor dem Spiel:
3: Ich bin froh, dass wir nicht ausscheiden. Das ist das Wichtige. Wichtig ist aber auch, dass wir immer die Kirche im Dorf lassen. Wir haben jetzt zwei Spiele gewonnen. Eins relativ klar, eins relativ knapp. Wir wollen auch gerne gewinnen, um dann auch die nächsten Schritte zu gehen am Montag. Mal schauen, gegen wen wir dann spielen. Aber jetzt ist der klare Fokus Ecuador.
2: Anstoß ist um 22 Uhr unserer Zeit. Die Grünen im Bundestag wollen einen neuen Anlauf für ein AfD-Verbotsverfahren starten. Die Fraktionsspitzen haben ihren Kolleginnen und Kollegen von Union, SPD und Linken einen entsprechenden Brief geschrieben. Hintergrund ist ein neues Gutachten, das gute Chancen für ein AfD-Verbot sieht. In Venezuela läuft nach den schweren Erdbeben mit über 100 Toten die internationale Hilfe an. Mehrere Länder kündigten an, Rettungskräfte in die Region nahe der Hauptstadt Caracas zu schicken. Die Bundesregierung will sich mit 6 Transportflugzeugen mit Hilfsgütern und Einsatzkräften beteiligen. Und auch das Hilfswerk Malteser International schickt ein Team nach Venezuela. Koordinator Jonas Jung sagt bei NTV:
4: Die Herausforderungen sind immens, gerade der Medikamentenmangel. Und viele von uns haben sich bestimmt an die Bilder erinnert von dem schweren Erdbeben in der Türkei und in Syrien von vor 3 Jahren. Der Unterschied ist jetzt, dass mit Venezuela ein wirklich krisengebeuteltes Land getroffen wurde. Und gerade die betroffene Region ist wirklich eine sehr strukturschwache, arme Region.
2: Deutschland erlebt die bisher heißesten Tage des Jahres. Mit Temperaturen an die 40 Grad und keiner wirklichen Abkühlung in den Nächten. Betroffen von der Hitzewelle sind auch viele andere Teile Europas. In Spanien, Frankreich und Großbritannien wurden bereits Rekordwerte gemessen. Es gab Hitzewarnungen, Stromausfälle und Schulschließungen. Das Social-Media-Verbot für Jugendliche in Australien wirkt offenbar kaum. Das Gesetz wird unter anderem mit Fake-Accounts umgangen, heißt es in einer neuen Studie von Forschern. Australien hatte vor einem halben Jahr TikTok und Co. für unter 16-Jährige verboten.
5: Immer noch kurze Hose oder Minirock-Wetter da draußen. Es ist immer noch wahnsinnig warm und auch in der Nacht relativ mild, zumindest in der Hauptstadt. Nur im Norden Brandenburgs erfrischende Kühle zum Schlafen mit 12 Grad teilweise. Morgen am Freitag genauso viel Sonne, genauso viel Wärme wie heute bis 36 Grad. Am Wochenende dann aber können wir tatsächlich über 40 Grad kommen, am Sonntag vor allen Dingen. Aber vielleicht kommen dann auch die ersten erlösenden Gewitter.
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1: Es ist 5 vor 8. Ich bin Colin Mock. Guten Abend. Das Ticket für die K.O.-Runde hat die deutsche Fußballnationalmannschaft bei der WM schon in der Tasche. Heute geht's zum Abschluss der Gruppenphase noch gegen Ecuador. Zwei Wechsel wird's in der Startelf geben. Antonio Rüdiger wird den verletzten Nico Schlotterbeck ersetzen. David Raum kommt für den leicht angeschlagenen Nathaniel Brown. Bundestrainer Julian Nagelsmann sagt:
2: Wir haben jetzt zwei Siege geholt, was wichtig ist für die Tabelle. Haben aber noch ein Spiel, was wir A gewinnen wollen und B nutzen wollen, uns auch auf die K.O.-Phase vorzubereiten mit allem, was dazugehört. Und deswegen werden wir die Wechsel vornehmen, die wir vornehmen müssen, und dann im Verlauf des Spiels versuchen, wieder gute Entscheidungen zu treffen, im Hinblick dann auch auf die K.O.-Runde.
1: Los geht's um 22 Uhr unserer Zeit. Die Kommunen in Deutschland sollen entlastet werden. Bund und Länder haben sich jetzt nach langem Ringen auf eine Finanzreform geeinigt. Der Bund übernimmt künftig 80% der Kosten, die den Kommunen durch Bundesgesetze entstehen. Das Motto also: Wer bestellt, bezahlt. Die Hitzewelle rollt weiter über Deutschland hinweg. Wir erleben die bisher heißesten Tage des Jahres mit Temperaturen um die 40 Grad. Mehr von Cornelius Dreger.
3: Ja, und auch in den kommenden Tagen sieht es nach über 40 Grad aus. Die Bundesärztekammer ruft dazu auf sich, aber auch auf andere zu schauen. Besonders gefährdet sind etwa ältere, Schwangere oder auch Kinder. Die Deutsche Allianz Klimawandel und Gesundheit sagt, Deutschland ist auf extreme Hitzewellen nicht vorbereitet. Bündnischef Herrmann fordert, dass Hitzeschutz verbindlich in der Katastrophenvorsorge verankert wird, wie etwa beim Hochwasser.
1: Teilerfolg für Bayer im Glyphosat-Streit vor dem obersten US-Gericht. Warnhinweise müssen nur nach einheitlichem US-Bundesrecht erfolgen. Strengere Regeln einzelner Bundesstaaten gelten nicht. Für Bayer könnte das einige Klagen sogar erledigen. Die Deutsche Bahn schraubt ihre Ziele deutlich nach unten. Bahnchefin Paller sagt, bisherige Versprechen, etwa mehr Fahrgäste, komplett digitale Schiene und hohe Pünktlichkeitswerte, seien so nicht realistisch. Für den Fernverkehr heißt das konkret, 80% Pünktlichkeit sollen erst 2035 erreicht werden.
4: Ich sag mal so, wenn das Deutschlandspiel heute 22 Uhr startet, haben wir immer noch so um die 27 Grad. Der nächste laue Sommerabend also. In der Nacht dann leicht unterschiedliche Temperaturen, ganz im Norden in der Prignitz teilweise frische 12 Grad. Richtung Süden in der Lausitz 20 Grad, Berlin so dazwischen. Morgen der Freitag ganz ähnlich wie heute bei 36 Grad in der Spitze und am Wochenende dann extrem schwül und heiß bis 40 Grad. Das wisst ihr ja inzwischen. Sonntag möglicherweise die ersten einzelnen kräftigen Hitzegewitter.
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1: Es ist 5:09, ich bin Colin Mock, guten Abend. Zum Abschluss der WM-Vorrunde spielt Deutschland heute gegen Ecuador. Nach den beiden Siegen gegen Curaçao und die Elfenbeinküste steht das DFB-Team als Gruppensieger schon sicher in der K.O.-Phase. Bundestrainer Julian Nagelsmann sagte vor dem Spiel:
2: Ich bin froh, dass wir nicht ausscheiden. Das ist das Wichtige. Wichtig ist aber auch, dass wir immer die Kirche im Dorf lassen. Wir haben jetzt zwei Spiele gewonnen. Eins relativ klar, eins relativ knapp. Wir wollen auch gerne gewinnen, um dann auch die nächsten Schritte zu gehen am Montag. Mal schauen, gegen wen wir dann spielen. Aber jetzt ist der klare Fokus Ecuador.
1: Anstoß ist um 22 Uhr unserer Zeit. Die Kommunen in Deutschland sollen entlastet werden. Bund und Länder haben sich jetzt nach langem Ringen auf eine Finanzreform geeinigt. Der Bund übernimmt künftig 80% der Kosten, die den Kommunen durch Bundesgesetze entstehen. Das Motto also: Wer bestellt, bezahlt. Einmal mehr hat der Bundestag über die Organspende diskutiert. Seit Jahren wird wegen der niedrigen Spenderzahlen über eine Neuregelung gesprochen. Eine fraktionsübergreifende Gruppe von Abgeordneten will die sogenannte Widerspruchslösung. Heißt, wer nicht widerspricht, ist automatisch Spender. Gitta Konnemann von der Unionsfraktion sagt:
3: Wir befreien damit aber auch Angehörigen aus einer verzweifelten Situation. Denn heute müssen sie im Zweifel widersprechen und entscheiden.
1: Eine andere Abgeordnetengruppe will lieber besser aufklären und dass man sich leichter ins Register eintragen kann. Die Deutsche Stiftung Patientenschutz sagt, die Debatte dreht sich im Kreis. Deutschland erlebt die bisher heißesten Tage des Jahres. Mit Temperaturen an die 40 Grad und keiner wirklichen Abkühlung in den Nächten. Betroffen von der Hitzewelle sind auch viele andere Teile Europas. In Spanien, Frankreich und Großbritannien wurden bereits Rekordwerte gemessen. Es gab Hitzewarnungen, Stromausfälle und Schulschließungen. Teilerfolg für Bayer im Glyphosat-Streit vor dem obersten US-Gericht. Warnhinweise müssen nur nach einheitlichem US-Bundesrecht erfolgen. Strengere Regeln einzelner Bundesstaaten gelten nicht. Für Bayer könnte das einige Klagen sogar erledigen.
4: Immer noch kurze Hose oder Minirock-Wetter da draußen. Es ist immer noch wahnsinnig warm und auch in der Nacht relativ mild, zumindest in der Hauptstadt. Nur im Norden Brandenburgs erfrischende Kühle zum Schlafen mit 12 Grad teilweise. Morgen am Freitag genauso viel Sonne, genauso viel Wärme wie heute bis 36 Grad. Am Wochenende dann aber können wir tatsächlich über 40 Grad kommen, am Sonntag vor allen Dingen. Aber vielleicht kommen dann auch die ersten erlösenden Gewitter.
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1: Es ist 5:10 Uhr. Ich bin Lisa Schwarzkopf. Guten Abend. Zum Abschluss der WM-Vorrunde geht's für Deutschland in diesen Minuten gegen Ecuador. Nach den beiden Siegen gegen Curaçao und die Elfenbeinküste steht das DFB-Team als Gruppensieger schon sicher in der K.O.-Runde. Bundestrainer Julian Nagelsmann.
2: Ich bin froh, dass wir nicht ausscheiden. Das ist das Wichtige. Wichtig ist aber auch, dass wir immer die Kirche im Dorf lassen. Wir haben jetzt zwei Spiele gewonnen. Eins relativ klar, eins relativ knapp. Wir wollen auch gerne gewinnen, um dann auch die nächsten Schritte zu gehen am Montag. Mal schauen, gegen wen wir dann spielen. Aber jetzt ist der klare Fokus Ecuador.
1: Wer bestellt, bezahlt. Unter diesem Motto sollen die klammen Kommunen in Deutschland entlastet werden. Bund und Länder haben sich jetzt nach langem Streit auf eine Finanzreform geeinigt. Bei neuen Bundesgesetzen übernimmt der Bund künftig 80% der Kosten, die in den Kommunen entstehen. Allerdings, bei neuen Gesetzen, die kommunale Kassen entlasten, wandert Geld auch wieder zurück. Vor allem wegen stark gestiegener Sozialausgaben stehen die Kommunen immer mehr unter Druck. In Venezuela läuft nach den schweren Erdbeben mit über 180 Toten die internationale Hilfe an. Mehrere Länder kündigten an, Rettungskräfte in die Region nahe der Hauptstadt Caracas zu schicken. Die Bundeswehr will sich beteiligen und etwa auch Malteser International schickt ein Team nach Venezuela. Die Organspendezahlen sind in Deutschland weiter zu niedrig. Der Bundestag hat jetzt wieder über eine Neuregelung diskutiert. Eine fraktionsübergreifende Gruppe will, dass alle automatisch Spender sind, außer sie widersprechen. Eine andere will lieber besser aufklären und dass man sich leichter ins Register eintragen kann. Das Social-Media-Verbot für Jugendliche in Australien wirkt offenbar kaum. Das Gesetz wird unter anderem mit Fake-Accounts umgangen, heißt es in einer neuen Studie von Forschern. Australien hatte vor einem halben Jahr TikTok und Co. für unter 16-Jährige verboten.
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1: Es ist 5 vor 10. Ich bin Lisa Schwarzkopf. Guten Abend. Zum Abschluss der WM-Vorrunde geht's für Deutschland in diesen Minuten gegen Ecuador. Nach den beiden Siegen gegen Curaçao und die Elfenbeinküste steht das DFB-Team als Gruppensieger schon sicher in der K.O.-Runde. Bundestrainer Julian Nagelsmann.
2: Ich bin froh, dass wir nicht ausscheiden. Das ist das Wichtige. Wichtig ist aber auch, dass wir immer die Kirche im Dorf lassen. Wir haben jetzt 2 Spiele gewonnen. 1 relativ klar, 1 relativ knapp. Wir wollen auch gerne gewinnen, um dann auch die nächsten Schritte zu gehen am Montag. Mal schauen, gegen wen wir dann spielen. Aber jetzt ist der klare Fokus Ecuador.
1: Wer bestellt, bezahlt. Unter diesem Motto sollen die klammen Kommunen in Deutschland entlastet werden. Bund und Länder haben sich jetzt nach langem Streit auf eine Finanzreform geeinigt. Bei neuen Bundesgesetzen übernimmt der Bund künftig 80% der Kosten, die in den Kommunen entstehen. Allerdings, bei neuen Gesetzen, die kommunale Kassen entlasten, wandert Geld auch wieder zurück. Vor allem wegen stark gestiegener Sozialausgaben stehen die Kommunen immer mehr unter Druck. In Venezuela läuft nach den schweren Erdbeben mit über 180 Toten die internationale Hilfe an. Mehrere Länder kündigten an, Rettungskräfte in die Region nahe der Hauptstadt Caracas zu schicken. Die Bundeswehr will sich beteiligen und etwa auch Malteser International schickt ein Team nach Venezuela. Die Organspendezahlen sind in Deutschland weiter zu niedrig. Der Bundestag hat jetzt wieder über eine Neuregelung diskutiert. Eine fraktionsübergreifende Gruppe will, dass alle automatisch Spender sind, außer sie widersprechen. Eine andere will lieber besser aufklären und dass man sich leichter ins Register eintragen kann. Das Social-Media-Verbot für Jugendliche in Australien wirkt offenbar kaum. Das Gesetz wird unter anderem mit Fake-Accounts umgangen, heißt es in einer neuen Studie von Forschern. Australien hatte vor einem halben Jahr TikTok und Co. für unter 16-Jährige verboten.
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